0: Ne? Also, das ist eine ganz heikle Nummer heute. So, wir gehen nach Celle, wir gehen nach Niedersachsen, wir gehen an unser rotes Mikrofon. Und da darf ich heute begrüßen, herzlich willkommen für Sie, Marie Zöllner. Du schaust bezaubernd aus.
1: Danke.
0: Bitte. Also, den kenne ich ja schon von den Proben. Wie heißt der nochmal?
1: Teddy.
0: Warum heißt der Teddy? Weiß er ist ja Teddy, ja klar. Aber der könnte ja auch heißen Helmut. Nee. Das habe ich jetzt von den Proben noch gar nicht gesehen. Was hast du denn da dabei?
1: Ein Geschenk für dich.
0: Dankeschön, Marie. Darf ich da mal reinschauen?
1: Ja.
0: Ja? Möchtest du mal das statt dem roten Mikrofon übernehmen? Oh, das ist ja ein Honig. Schau mal, Honig. Was habt ihr mit dem Honig? Ich glaube, das hat vielleicht mit eurer Familie auch ein bisschen was zu tun, oder?
1: Das ist Honig aus der Heide.
0: Aus der Heide, genau. Weil südlich der Heide ist Celle. Und da kommt unsere liebe Marie her. So, Marie. Also, wir möchten dich jetzt, also erstmal vielen, vielen Dank. Was ist denn das noch hier?
1: Ein Jojo für dich und deine Kinder.
0: Das ist auch schön. Da haben wir doch alles. Woher weißt du, dass ich 3 Kinder habe? Genau 3, genau. Ja, das ist wunderschön. Das gebe ich so gern weiter. Und den Honig zum Frühstück denke ich jeden Tag an dich, an die Marie, okay? Und an Celle. Okay, gut. So, jetzt tun wir das mal hierher. Denn die Marie, muss ich Ihnen sagen, liebe Zuschauer und Zuschauerinnen zu Hause, die ist ganz schön beschäftigt. Also eigentlich hätten wir hier 100 Bilder oder 100 Fotos hängen. Aber wir fangen mal mit, die sind alle 3 schön. Das in der Mitte, Marie, das kannst du mir mal erklären. Ein Pony, ja. Oder ein Ross, nein, ist ein Pony, ja.
1: Das ist mein Pflegepony Dominik.
0: Okay. Also ich kenne mich ja da überhaupt nicht aus, Marie. Also ein Pflegepony. Was musst du da alles pflegen oder was musst du da oder darfst du machen?
1: Ich darf ihn putzen. Aha. Das muss man auch machen. Ich darf ihn reiten. Ich darf mir immer aussuchen, was ich mache. Aha. Zum Beispiel, ich kann reiten, auf dem Platz oder ich kann an der Longe reiten und ich kann auch spazieren gehen.
0: Mit dem Pony? Irgendwo in Celle. Ist das bei Celle? Ja, genau. So, also das schaut ja absolut spektakulär aus. Also du pflegst das Pony, du putzt das Pony, aber das Go-Kart hier, das hast du schon lange nicht mehr geputzt, ne?
1: Nee.
0: Kann man da auch richtig durch den Dreck durchfahren und sagen, boah, jetzt spritzt alles und boah, ist cool. Ist das jetzt irgendwie mit Benzin, Motor oder muss man das selber treten?
1: Motor.
0: Mit Motor, okay. Dann da oben links. Also das kann ich jetzt überhaupt nicht einordnen. Was ist das da oben links, das Foto?
1: Das ist in Ägypten im Urlaub. Da waren wir schnorcheln.
0: Okay, im Roten Meer. Okay. Und das Wasser ist ziemlich klar, oder? Also, oder ist das oberhalb vom Wasser?
1: Also das Oberrand am Wasser, aber trotzdem noch unter Wasser.
0: Super, oder? Tolle Fische, Korallen, alles da. Sehr, sehr cool. Und der Teddy ist immer dabei.
1: Ja.
0: Und in Zukunft mein Honig. So, ich würde sagen, Marie, wir gehen mal rüber, oder? Du hast ja heute einiges noch vor. Was singst du uns heute?
1: Das Lied heißt Moin, du schöne Heide. Das ist von meinem eigenen Chor, der heißt Magical Kids.
0: Siehste, da schickt man ganz liebe Grüße hin. Servus. Servus an den Chor von der lieben Marie. So, dann gehen wir mal zum lieben Lorenz rüber. So, den begrüßen wir auch mal ganz lieb. Den muss ich auch mal wieder fragen, wie es ihm geht. Habe die Ehre, Lorenz. Grüß dich.
2: Servus, habe die Ehre.
0: Servus. Ihr kennt euch ja seit 3 Tagen. Wie geht's dir denn?
2: Ja, ganz gut. Vor allem, du siehst so blendend aus. Da fühle ich mich auch gleich schon wieder bisschen besser.
0: Du bist ja mein Vorbild.
2: So sieht's aus.
0: Genau. So, also, roter Teppich, rotes Mikrofon für die Marie aus Celle.

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0: Ah, wer hätte das gedacht, ne?
1: Ich bin immer ganz ehrlich und sage, die Marie, die habe ich vorgestern kennengelernt, am Freitag. Und die war so nervös. Warte. Die war so nervös. Und die hat es jetzt einfach mal geschafft, vor dem Publikum, vor 2 Millionen oder 6 Millionen oder keine Ahnung, vom ganzen Planeten zu singen und mit mir zu reden. Und das ist nochmal dein Applaus, liebe Marie. Das ist Wahnsinn. Servus Mama, Papa, der kleine Bubi. Da habe ich jetzt irgendwie so ein Set für Schmuckkollektionsbastelstube, keine Ahnung. Ich wünsche dir damit ganz, ganz viel Spaß. Und das ist nochmal dein Applaus. Liebe Grüße nach Niedersachsen, nach Celle. Alles, alles Gute. Wir kennen alle mittlerweile in ganz Mitteleuropa die Frau Weber. Dann gibt es einen Bauchredner mit seiner Schwarzwald-Marie, so möchte ich das jetzt mal sagen. Und es gibt einen Hansi Vogt. Da meinen viele Leute, das sind wahrscheinlich 3 Personen. Nee, das ist nur einer. Das macht er zum großen Entertainer. Bis ans Ende unserer Träume. Meine Damen und Herren, für Sie Hansi Vogt.

0: Liebe Grüße nach Etteheim. Liebe Grüße zur Familie Vogt. Einen Riesenapplaus für Hansi Vogt, meine Damen und Herren. Ich war heute schon ein bisschen emotional, als ich eine weiße Rose ansagen und anmoderieren durfte, nämlich für unseren wunderbaren Kastelruther Spatzen. Also mittlerweile stehen sie seit 50 Jahren auf der Bühne, genau in dieser Formation. Und das ist in der heutigen Zeit wirklich eine nicht so Selbstverständlichkeit. Man muss sie vertragen untereinander, man muss miteinander auskommen, man muss miteinander viel reden. Und ich denke mal, das zeugt von ganz, ganz großem Respekt. Und ich denke, da gibt's einen Riesenapplaus für meine lieben Freunde aus Südtirol, die Kastelruther Spatzen. Letztes Jahr im Oktober haben wir uns ein bisschen Gedanken gemacht. Nicht über die Kastelruther Spatzen, sondern ja auch darunter. Weil wenn ein Mann wegfällt, dann sagt man, man macht sich über die Kastelruther Spatzen insgesamt Sorgen. Ich durfte letztes Jahr das Kastelruther Spatzenfest im Oktober moderieren, die 3 Tage. Und 3 Tage später ist der Norbert Rier nach Innsbruck gefahren worden und hatte, das wäre mir jetzt zu privat zu sagen, aber ihm ging's nicht so gut. Sein Sohn, der Alexander Rier, hat viel übernommen, auch bei den Kastelruther Spatzen. Mittlerweile hat er auch den Hof übernommen. Darf ich das so fragen, lieber Norbert?
1: Ja, genau, ja. Das
0: zu Hause.
1: Passt. Und wie du gesagt hast, der Alexander hat letztes Jahr, also um die Zeit hat es ungefähr so angefangen mit den Herzproblemen, aber dann ist alles gut gegangen. Der Alexander ist beim Spatzenfest schon einmal zwischendurch ein bisschen eingesprungen. Für mich war es natürlich ein bisschen Zumutung, das durchzuziehen. Ich wollte die Kollegen nicht im Stich lassen, aber er hat das super gemacht. Auch nachher die Konzerte hat er mich gut vertreten und bin richtig stolz drauf.
0: Dann warst du unterwegs in einem Reha-Zentrum. Wo war du das?
1: Ja, das war nach Innsbruck, nach der OP, dann in Münster, in Tirol und alles gut gegangen. Und dann, ja, Anfang, Ende Jänner, glaube ich, war das, was schon wieder losgegangen ist mit den Spatzen, habe ich mich richtig geil, ich schon wieder wohlgefühlt. Und unter dem Motto, ja, Musik ist die beste Medizin. Und ich habe mich auch richtig gefreut und die Fans auch. Und ich möchte mich auch wirklich noch bei allen bedanken, die mir so viel gute Glückwünsche geschickt haben und mich unterstützt haben. Vor allem die Familie, die Frau, der an erster Stelle auf jeden Fall.
0: In dieser Zeit hat dich dein Sohn, der Alexander, sehr, sehr, sehr unterstützt. Hat auch mit den Kastelruther Spatzen, beziehungsweise mit eurer Band, mit allen drum und dran. Blend die Sonne, oder? Blend ein bisschen. Du, pass auf, dass du keinen Sonnenbrand kriegst da oben, gell? Hast du eingespürt, hoffentlich? Ist schon passiert. Hast schon Sonnenbrand. Wollen wir dem Alexander mal ganz, ganz liebe Grüße nach Hause schicken?
1: Auf jeden Fall alles, alles Gute und wie gesagt, er ist mittlerweile seit letztem Frühjahr den Hof übernommen und macht es recht gut und ich darf da so viel wie möglich mithelfen. Hoffe, dass es alles gut geht und ja, alle richtig ist wirklich, alle zusammenhalten und jetzt Alexander hat eine neue Freundin und geht gut. Und
0: auch das wollte man noch wissen. Ja, natürlich, neue Freundin wollte man noch wissen.
1: Das ist auch gut, ja.
0: Ja, natürlich, das ist ja wichtig. Hat es mit euch etwas in der Familie verändert, dass man sagt, der Alexander steht positiv gemeint, plötzlich auf der Bühne, darf eure Riesenhits singen, der Papa ist auf Reha, dass man einfach stolz darauf ist, logischerweise, aber hat es mit euch was im Kopf getan, übernommen?
1: Ja, man denkt schon ein bisschen nach, wie schnell auf das eine oder andere, wie sich das Leben verändern kann und von einem Tag auf den anderen, aber man hat gesehen, es geht trotzdem weiter und alles gut. Und vor allem, der Alexander war ganz stolz, die kleine Clara, die war ein ganzer Stolz. Die meine Enkeltochter, eine oder halt, die hat mittlerweile 6 Enkel.
0: Ja, so, mir hat es aber fleißig nebenbei noch.
1: Das ja, es muss weitergehen. Und ja, wie gesagt, er ist ja sonst alleine unterwegs jetzt und recht erfolgreich auch. Und der macht es recht gut und ist demnächst kommt von ihm auch eine neue CD auf den Markt. Und alles gut, Alexander, und die kommende Woche gehen wir mit dem zweiten Schnitt, geht's, glaube ich, los.
0: Liebe Bitte Grüße, mit. Alexander. CD, alles mit drinnen, also mehrere geht da nicht. Es gibt aber einen Menschen, der möchte dir persönlich danken. Ganz, ja, ganz persönlich.
1: Ja.
0: Und das ist dein Sohn Alexander Rier.
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Ja, es hat einen Riesenspaß gemacht, hier auf der Bühne zu stehen und deine Lieder zu singen. Aber jetzt bist du wieder dran. Dein Publikum, es war

Dankeschön. Ganz herzlichen Dank. Liebe Rastlerinnen.

0: Nicht mehr, aber morgen geht's los, gell? Schauen.
1: Dann kommen Sie weiter. Wir zwei gehen von der Bühne. Du übergibst dem jetzt wieder die Bühne, deinem lieben Papa. Und dann sagen wir einfach mal, vielleicht sind Sie alle zusammen sogar ein Dolomitenschatz. Das seid ihr. Ihr seid Kult. Wir lieben euch, meine Damen und Herren. Ein Riesenapplaus für die ganzen Runter Spatzen!

0: Weiterhin alles, alles Gute, viel Gesundheit. Auch uns allen. Wie gesagt, 1000 Krankheiten, eine Gesundheit. Nochmal einen Riesenapplaus für die Kastelruther Spatzen. Unsere Dolomiten-Schätze. So, am Anfang der Sendung für die Zuschauer und Zuschauerinnen, die noch nicht dabei waren, eine kurze Challenge zwischen unserer wunderbaren Gruppe Mountain Crew. Der Philipp ist nicht im knallroten Gummiboot, sondern der ist schon irgendwie unterwegs, wenn er es schafft. Beziehungsweise auch einen Riesenapplaus nochmal für Melanie Oesch. So, also, um was geht's genau? Wir haben hier das Fundament für einen Leuchtturm. Es gibt drei Teile für einen Leuchtturm, der muss einfach mal gebaut werden und dieser wird angepaddelt von unserem Philipp von der Mountain Crew in 2 Minuten. Beziehungsweise die Teile des Leuchtturms werden aufgefangen durch einen Haken. Ihr müsst quasi das Ganze verwalten und steuern und balancieren. Ich werde euch ein bisschen helfen, weil ihr habt nur 2 Minuten Zeit.
1: Oje.
0: Philipp.
1: Ja, ich bemühe mich.
0: Also das klingt jetzt alles, liebe Zuschauerinnen und Zuschauer zu Hause, vielleicht ein bisschen kompliziert, aber wenn Sie sehen, wie das Ganze funktioniert und vonstatten geht, dann versteht man das am Schluss ganz, ganz schnell, beziehungsweise schon am Anfang. Dem Ganzen gebe ich dann die Krone auf, weil logischerweise wir haben einen Leuchtturm. Also, ich würde sagen, Sport im Fjord vom Europapark, 2 Minuten ab. So, da kommt der erste Teil angefahren von unserem Philipp von der Mountain Crew. So. Oh, aber Hype ist gut unterwegs hier.
1: Ja, warte.
0: Nicht schnell.
1: Ja.
0: So, einhängen das Ganze. Okay.
1: Ja, ich bin schon wieder weg.
0: So, da ist der Leuchtturm. Melanie Oesch, Mountain Crew.
1: Ja.
0: Da ein bisschen noch rüber, weil sonst kann ich noch nicht helfen. Das schaut gut aus. Ja, da helfe ich euch. Das passt schon mal. Da haben wir schon mal den ersten Stock unseres Leuchtturms. Hey, du bist ja schon wieder da.
1: Ja, ich komm schon.
0: Ja, aber du bist doch so
1: okay.
0: Mountain-Chef. Mountain bist doch gut beieinander.
1: Ja.
0: Die Muskeln sprießen doch. So. komm, Melanie, Oesch, Mountain Crew.
1: Das Publikum freut
0: okay,
1: uns
0: ich helfe euch, das passt. Oh. Jawohl, da haben wir den zweiten Stock. Eine Minute haben wir noch.
1: Ah, jawohl, dann lasse ich mir jetzt Zeit.
0: Sag einmal, so schnell warst du noch nie unterwegs.
1: Jawohl.
0: Jetzt liegt es nur noch an der Mountain Crew, deinen lieben Kollegen und an Melanie Oesch.
1: Gib's Gas.
0: Melanie,
2: macht's keinen
0: Blödsinn hier.
2: Nein.
0: Du schätzt mit dem Leuchtturm. Wie viel Zeit haben wir noch? 30 Sekunden. Ja, die könnt ihr euch jetzt mal selber ausmachen. Hier. Ich schau zu. 30 Sekunden habt ihr noch.
1: Soll ich helfen? Ich helfe.
0: Ich bin fair.
1: Geht's eh.
0: Noch 20 Sekunden. Jetzt krieg ich den Haken nicht raus. Noch 10. Ich krieg den Haken nicht raus.
1: Komm. Na. Jawohl!
0: Das hat doch gut gepasst, oder? Melanie,
2: ja,
0: oder?
2: Tipptopp.
0: Hätte man in der Schweiz erkannt, dass man so in der Schweiz, mitten in den Bergen, auch der Mountain Crew, so einen Leuchtturm baut?
1: Wunderbar, das ist wunderschön.
0: Das gibt's einfach nur Sport im Fjord, live aus dem Europapark in Rust. Wir sind der Meinung, das war...
2: Merci, Jungs.
0: Gut, also, dann würde ich sagen... Die Liebe hat dich auserwählt, meine Damen und Herren. Euch auch, Mountain Crew.
1: Wunderbar.
0: Melanie Oesch, Oesch den Dritten, viel Gesundheit. Dankeschön an eine ganz, ganz tolle Kollegin vom MDR und überall, wo man sie einfach lieb hat. Und da gibt's wirklich einen ganzen großen Fankreis. Nächstes Jahr geht sie auf große Tournee und wir freuen uns darauf. Herzlich willkommen für Sie, Uta Bresan. Ja, saugeil.

0: Meine Damen und Herren, Dankeschön an unsere Tänzer und Tänzerinnen vom Europapark und einen Riesenapplaus für Uta Brisant. So, die Ronja Forch ist wieder unterwegs für Herzensmenschen, für die stillen Helden des Alltags. Also recht viel haben wir noch gar nicht rausbekommen können von unserer Ronja Forch, wo sie momentan unterwegs ist. Aber wir freuen uns jetzt auf die Live-Schalte unserer Miss Bergdoktor Ronja Forch.
1: Ja, lieber Stefan, du hast noch nicht viel rausbekommen, aber jetzt wird's ernst. Ich darf heute dem Hacke-Club Danke sagen. Wir sind hier in Störmede bei Paderborn und der Hacke-Club, das sind 16 rüstige Senioren, die seit über 20 Jahren hier ehrenamtlich und liebevoll sich um die Ortspflege kümmern und das jede Woche. Und Stefan, liebes Publikum, wie das aussieht, das können wir uns jetzt in einem kleinen Film anschauen.
2: Warum bin ich dabei? Ja, ist für einen Ort einfach, muss ich ja engagiert werden, dass es ordentlich ist.
3: Und wir haben ja nicht nur hier die Mauer, wir haben ja auch die Hecken und das alles, was wir machen. Und die Wege ein bisschen sauber halten, das ist alles unsere Arbeit so als Rentner.
4: Klopp mal ein bisschen an die Karre.
3: Immer Action auf der Baustelle.
5: Sie haben immer eine Baustelle, oder?
3: Immer.
0: Okay, da haben wir jetzt
1: ja,
0: schon mal ein
1: Stefan,
0: bisschen was dazugelernt.
1: Und jetzt ist es soweit. Genau, im Film haben wir sie kennengelernt und jetzt wird's ernst, jetzt in live. Der Hacke-Club, der denkt, heute wird eingeladen zum großen Grillfest. Und dass ich jetzt um die Ecke komme und mich vielleicht auch an den Grill stelle, damit haben sie sicher nicht gerechnet. Jetzt lass uns mal reingehen, sie machen gerade ein Gruppenfoto. Vielleicht ist ja in der ersten Reihe noch etwas Platz. Guten Morgen zusammen, guten Morgen lieber Hacke-Club, hallo. Ja, hallo, ich bin die Ronja Forcher, du kennst mich und bald wird die Welt dich auch kennen. Darf ich mich zu euch irgendwo in die erste Reihe dazu pflanzen? Da ist schon ein Freiwilliger dabei. Ja. Liebes Publikum, ihr lieber Hacke-Club, ihr seid gerade live im Fernsehen bei Immer wieder Sonntags in der ARD. Doch, das ist wahr. Ich bin die Ronja Forcher und ich habe die wundervolle Aufgabe, diesen Sommer durch Deutschland zu reisen und besondere Menschen auszuzeichnen. Menschen, die ein Dankeschön verdienen und ihr werdet es ahnen, heute seid ihr diese Menschen. Ja, lieber Stefan, wir hatten noch nie 16 Herzenmenschen am Stück. Ich glaube, ihr lernt mich ja jetzt erst gerade noch kennen und danach bei unserem Grillnachmittag. Mein Dankeschön ist vielleicht ganz schön, aber es gibt noch ein zweites Dankeschön, das euch noch mehr bedeuten wird, von dem Ortsvorsteher Klaus Marx. Lieber Klaus, wo ist denn der liebe Werner?
6: Der steht direkt hinter dir.
1: Da habe ich mich gleich gefühlt richtig positioniert. Lieber Klaus, magst du dich auch noch zu uns kuscheln? Du bist zwar etwas größer, aber trotzdem darfst du jetzt in die erste Reihe kommen. Lieber Klaus, du hast ein Dankeschön vorbereitet. Jetzt ist deine Zeit.
6: Ja, danke, liebe Ronja. Ja, liebe Mitglieder des Hacke-Clubs, seit mehr als 20 Jahren seid ihr Woche für Woche ehrenamtlich unterwegs, um unseren Ort schöner zu machen. Diese Arbeit ist nicht selbstverständlich. Ihr sorgt dafür, dass wir alle Bürger in Störmede stolz auf unseren Ort sein dürfen. Deswegen ist es mir eine Herzensangelegenheit, euch heute auch einmal Danke zu sagen. Danke für euren unermüdlichen Einsatz und danke, dass ihr so selbstlos jeden Tag zeigt, wie wichtig innerer Zusammenhalt und die Gemeinschaft in Störmede ist. Vielen, vielen Dank. Wir sind sehr stolz auf euch.
1: Ja, am liebsten, wenn ich mit so vielen gut aussehenden Männern zusammenstehe, würde ich natürlich jeden von euch interviewen. Aber ich konzentriere mich jetzt mal auf den Werner. Lieber Werner, du bist der Sprecher vom Hacke-Club. Du bist jetzt, ohne dass du es wusstest, frisch ausgezeichnet als Herzensmensch mit deinen ganzen Kollegen. Gibt's vielleicht ein paar Worte von dir? Hat dich das jetzt vielleicht motiviert, noch für die nächsten 20 Jahre den Hacke-Club zu machen und einfach euren Ort immer jede Woche noch schöner und noch schöner zu pflegen?
7: Also die nächsten 20 Jahre wird nicht gehen. Ich bin ja auch schon 74 Jahre. Aber ich hoffe, dass durch unsere Tätigkeiten, die wir machen, andere animieren. Wir haben jetzt schon wieder zwei neue dabei gekriegt. Unser Hubert Redeker und auch unser Hartmut Hoffmann. Die sind noch weit unter 70 Jahre, die auch Spaß dran haben. Und es macht einfach Freude, in diesem Club zu arbeiten. Das ist so. Und vor allen Dingen nach getaner Arbeit wird auch ein Gläschen Bier oder ein Wasser getrunken. Und was ganz, ganz wichtig ist, es gibt auch mal eine ruhigere Jahreszeit. Da gehen wir natürlich her und sagen so, mittwochs in um 11 Uhr treffen wir uns hier oder im Haus Nazareth, da wird ein bisschen geplauscht. Da nehmen wir auch das ein oder andere Geschenk an, weil die Schule Störmde ist immer parat. Hier vorne haben wir die OGS, die kommen auch schon mal mit einem großen Korb. Und es gibt auch viele Störmder, die sagen, weißt du was, ein Dankeschön, ihr habt da mal eine ordentliche Suppe oder ihr habt da auch mal einen ordentlichen Eintopf, will man den ganz gerne zu uns nehmen. Es macht einfach Spaß, für dieses Dorf zu arbeiten und die Gemeinschaft zu pflegen.
1: Das klingt wirklich sehr toll, lieber Werner. Du hast es gesagt, die neue Generation ist auch schon gesichert. Zwei neue Mitglieder. Und dass ihr jetzt nie vergesst, was für tolle Menschen ihr seid, dass ihr ein Dankeschön verdient, dass durch euren Einsatz, durch euren Zusammenhalt dieser Ort einfach jede Woche noch etwas schöner wird, kriegt jetzt jeder von euch einen Herzensmensch-Button. Wir werden ihn jetzt gleich alle zusammen austeilen. Und ich sage jetzt, lieber Stefan, ich schicke zurück ins Studio hier. Ich bin in der besten Gesellschaft und ich sage einfach alles Liebe aus Störmede.
0: Oh, und das ist dein Applaus. Ronja Forker, liebe Grüße an die stillen Helden des Alltags. Liebe Grüße auch an deine neue Frisur. Passt dir wirklich ausgezeichnet. Alles Gute dorthin, wo du gerade bist, und das ist nochmal euer Applaus. Die stillen Helden des Alltags und Herzensmenschen. Kann man mal Kamera 2 oder Kamera 2? Genau, Michael. Weil da steht einer der wichtigsten beziehungsweise auch Helden des Alltags. Der hat da 40 Kilo um sich gewickelt. Seit 22 Jahren. Ich habe hier ein Thermometer. Das hat der jede Woche. Schau mal, das ist jetzt deine Kamera mal. Nicht nur du, immer für die anderen. So. Jetzt schauen wir mal, weil man kann ja 40, 50 Kilo 3-4 Stunden, 3 Tage lang rumtragen, aber es gibt einfach mal Temperaturen und jetzt ist mir hier der Akku ausgefallen oder was, Keleck mit doch am Anfang. Geht nicht, ne? Ja, geht nicht mehr. Kaputt? Ah, jetzt, doch, zu heiß. Da haben wir zum Beispiel vor unserem lieben Holger und unserem lieben Dirk. Ihr beide seid das beste Team, das es überhaupt gibt. 49,7 Grad haben wir hier. Warte mal, ich zeig's mal. Warte mal. Die Zeit haben wir jetzt, weil es ist einfach alles menschelt. Ach. Hier, 47,2. Nein. 34,7, geleckt mit doch am Anfang. Sag mal, der Moros macht sie wieder völlig zum Ei hier. Warte mal, da haben wir es. Ja. Ah, wenn ich weggehe. 46,6 Grad. 46,6 Grad. Und unserer nächsten Band. Danke, lieber Holger. Danke euch beiden. Auf die nächsten 4 Sendungen. Und die nächsten 3, die sind seit der ersten Stunde. Ich durfte 2005 am 16. Juni eine Gruppe ansagen. Da haben sie gesungen, auf der Brücke, trara, da ist die Barbara. Und sie sind immer noch bei mir wieder sonntags. Da bin ich stolz drauf. Bubi, Bubi, noch einmal herzlich willkommen, die Jutzis, die jungen Zillertaler.

0: Bubi, Bubi, noch einmal. Unsere jungen Jutzis. So, lieber Holger, man sieht, liebe Zuschauer und Zuschauerinnen zu Hause, wenn man einen Papa hat wie Wolfgang Petri, wie der Teller so voll sein kann. Und so ist er von einem armen ARD-Moderator. Warum ist das so?
1: Wir haben uns gedacht, wir achten auf deine Linie.
0: Ach, das ist
1: bei mir ein Kompliment. Ist schon verloren.
0: Also pass auf, wir haben heute ein bisschen Zeitnot. Wir wissen, wie Fischstäbchen von diesem berühmten Captain schmecken. Wir wissen, wie ein Spiegelei riecht und schmeckt. Spinat, Kartoffelpüree. Ich wünsche dir einen guten Appetit. Und weil ich würde das weitergeben an meine Familie und im Publikum. Weißt du, was das Schönste ist? Du bist eines der tollsten Kollegen, die ich kenne. Wir haben uns jetzt die letzten drei Tage viel unterhalten, auch privat, mit deinem lieben Schatz zusammen. Weiterhin alles, alles Gute. Unser Achim Petri, meine Damen und Herren.
1: Dankeschön.
0: So, Achim. Na, du kriegst jetzt
2: nichts.
0: Du kriegst jetzt nichts. So, ich sag nur Hitmetli. Hitmetli, meine Damen und Herren, einen Riesenapplaus für unseren wunderbaren, einzigartigen Semino Rossi.

0: ich habe gesagt Hit Metal. Normalerweise könnte dieses Hit Metal bis Dienstag gehen. Das waren drei seiner größten Hits. Aber man könnte einfach einen ganzen Vormittag nur mit Semino Rossi nicht nur als Mensch in die Herze jung, auch musikalisch einfach bestücken und präsentieren. Einen Riesenapplaus nochmal. Bleib einfach so, wie du bist. Lieber Semino Rossi, schau mal.
1: Mal Liebe.
0: Alles, alles Gute. Ein Riesenapplaus für Semino Rossi.
1: Ja, danke.
0: Sierra Madre.
1: Sierra Madre.
0: So, wir sind bei unserer Sommerhitparade 2026. Am 30. August gibt's das große Finale unserer Sommerhit-König-Wahl. Sie haben gewotet. Von Sendung 1 bis 6 hatten wir präsentiert Volksmusik gegen Volksmusik und weiterhin von Sendung 7 bis 12 haben wir Schlager gegen Schlager. Also es wird so sein, dass einfach mal im großen Finale am 30. August Volksmusik gegen Schlager antreten wird. Aber nicht zu vergessen, am 6. September gibt es die letzte Folge von Immer wieder Sonntags. Aber wer wird nächste Woche gegen Anna Karina bzw. gegen Sonny antreten? Ich habe jetzt hier Material für Stefan Raab. Oder gegen Puffpaff. Für. Weil die werden sich jetzt alle sagen, naja klar, der Ross, es dreht er völlig durch. Na? Gut, wir machen es kurz. Gegen Sonny oder gegen Anna Karina wird nächsten Sonntag mit dabei sein, der letzte Kandidat für Schlager. Hätte man eigentlich denken können, weil es bleibt ja nur einer über, das ist Lucy P. Ist die Schwester von Nick P. Ja, das ist mal ganz klar, ist die Nummer. So, das war's auch mit dieser Box. Da gibt's einen Applaus einfach schon mal. So, nächste Woche mit dabei, zum Beispiel Luna, Monika Martin, Rotti Giovannini, Bernhard Brink und ganz, ganz viele mehr und natürlich das beste Publikum der Welt. So, Anna Karina Henke oder Sonny K. Was haben wir denn da? 71 zu 29. Alter Fuchs, gewonnen hat Sonny K. Das war die 10. Sendung Immer wieder Sonntags. Alles Gute, Habertieri an das beste Publikum der Welt, euer Stefan Ross, Habertieri.

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2: Mit KI-Support. Wolkig ist es erstmal, dazu kann sich morgens stellenweise Nebel halten, insgesamt bleibt es aber meistens trocken und später wird auch öfter die Sonne rauskommen. Heute schaffen wir maximal 15 bis 23 Grad, in den Bergen im Südosten eher die niedrigeren Werte. Morgen dann wieder viel Grau im Nordwesten, an der Küste am Nachmittag Regen, sonst meist freundlich bei bis zu 24 Grad.

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1: Im Studio Dirk Justes, schönen guten Morgen. Nach den Wahlen in MV stehen die Zeichen auf Rot-Rot-Grün. Ministerpräsidentin Schwesig von der SPD will mit Grünen und Linken über eine Koalition sprechen. In Berlin strebt Linken-Wahlsiegerin Ehralp eine Koalition mit Grünen und SPD an. Möglich wäre aber auch eine Zusammenarbeit von CDU, Grünen und SPD. In ganz Deutschland haben Beschäftigte aus der Autobranche Alarm geschlagen. Es gab fast 300 Protestaktionen. Die IG Metall spricht von rund 175.000 Teilnehmern, von großen Konzernen oder Zulieferbetrieben. Die IG Metall sieht viele Jobs in Gefahr. Die Gewerkschaft stellt sich aber gegen Einschnitte für die Beschäftigten. Stefan Kiele von der IG Metall appelliert an die Arbeitgeber.
2: Wir werden auch nicht mit einer 40-Stunden-Woche staatlich unterstützten Produkten in irgendeiner Art und Weise Paroli bieten können. Wir müssen das durch Innovation machen, durch Produktivität. Und da sind wir weiterhin führend und erzielen dadurch genauso auch wieder Absatz. Weil innovative Produkte sind nachgefragte Produkte.
1: Die Bundesregierung gibt Gas. Der angekündigte Tankrabatt soll noch diese Woche von Bundestag und Bundesrat beschlossen werden. Ab Oktober sollen Benzin und Diesel dann 17 Cent pro Liter billiger werden. Auch einen Spritpreisdeckel will die Bundesregierung einführen. Wann ist aber noch offen. Google soll in der EU eine weitere Millionenstrafe zahlen, wegen Verstößen gegen den Datenschutz. Die zuständige Behörde verhängt ein Bußgeld von mehr als 400 Millionen Euro. Google hatte vor Jahren Standortdaten seiner Nutzer für Werbezwecke genutzt und damit gegen EU-Vorgaben verstoßen. In den USA schaukelt sich ein Streit über die Pressefreiheit weiter hoch. Die großen TV-Sender sagen, wir berichten erstmal nicht mehr über Auftritte von Präsident Trump. Was steckt dahinter, Daniel Bornberg?
3: Also Grund ist der Rauswurf von CNN und weiteren Medien aus dem Weißen Haus. Den begründet Trump damit, dass sie angeblich Lügen verbreiten. Er legt sich ja immer wieder mit Medien an, deren Berichte ihm nicht passen, aber dieser Schritt ist dann wohl doch einer zu viel. ABC, CBS, NBC und auch Trumps Lieblingskanal Fox News solidarisieren sich mit CNN und wollen ihre Berichterstattung über ihn einschränken. Außerdem gibt es eine Klage gegen den Rauswurf aus dem Weißen Haus.
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4: 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Wolkig ist es erstmal, dazu kann sich morgens stellenweise Nebel halten, insgesamt bleibt es aber meistens trocken und später wird auch öfter die Sonne rauskommen. Heute schaffen wir maximal 15 bis 23 Grad, in den Bergen im Südosten eher die niedrigeren Werte. Morgen dann wieder viel Grau im Nordwesten, an der Küste am Nachmittag Regen, sonst meist freundlich bei bis zu 24 Grad.

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1: Im Studio Dirk Justes, schönen guten Morgen. Nach den Wahlen in MV stehen die Zeichen auf Rot-Rot-Grün. Ministerpräsidentin Schwesig von der SPD will mit Grünen und Linken über eine Koalition sprechen. In Berlin strebt Linken-Wahlsiegerin Ehralp eine Koalition mit Grünen und SPD an. Möglich wäre aber auch eine Zusammenarbeit von CDU, Grünen und SPD. In ganz Deutschland haben Beschäftigte aus der Autobranche Alarm geschlagen. Es gab fast 300 Protestaktionen. Die IG Metall spricht von rund 175.000 Teilnehmern, von großen Konzernen oder Zulieferbetrieben. Die IG Metall sieht viele Jobs in Gefahr. Die Gewerkschaft stellt sich aber gegen Einschnitte für die Beschäftigten. Stefan Kiele von der IG Metall appelliert an die Arbeitgeber.
2: Wir werden auch nicht mit einer 40-Stunden-Woche staatlich unterstützten Produkten in irgendeiner Art und Weise Paroli bieten können. Wir müssen das durch Innovation machen, durch Produktivität. Und da sind wir weiterhin führend und erzielen dadurch genauso auch wieder Absatz. Weil innovative Produkte sind nachgefragte Produkte.
1: Die Bundesregierung gibt Gas. Der angekündigte Tankrabatt soll noch diese Woche von Bundestag und Bundesrat beschlossen werden. Ab Oktober sollen Benzin und Diesel dann 17 Cent pro Liter billiger werden. Auch einen Spritpreisdeckel will die Bundesregierung einführen. Wann ist aber noch offen. Google soll in der EU eine weitere Millionenstrafe zahlen, wegen Verstößen gegen den Datenschutz. Die zuständige Behörde verhängt ein Bußgeld von mehr als 400 Millionen Euro. Google hatte vor Jahren Standortdaten seiner Nutzer für Werbezwecke genutzt und damit gegen EU-Vorgaben verstoßen. In den USA schaukelt sich ein Streit über die Pressefreiheit weiter hoch. Die großen TV-Sender sagen, wir berichten erstmal nicht mehr über Auftritte von Präsident Trump. Was steckt dahinter, Daniel Bornberg?
3: Also Grund ist der Rauswurf von CNN und weiteren Medien aus dem Weißen Haus. Den begründet Trump damit, dass sie angeblich Lügen verbreiten. Er legt sich ja immer wieder mit Medien an, deren Berichte ihm nicht passen, aber dieser Schritt ist dann wohl doch einer zu viel. ABC, CBS, NBC und auch Trumps Lieblingskanal Fox News solidarisieren sich mit CNN und wollen ihre Berichterstattung über ihn einschränken. Außerdem gibt es eine Klage gegen den Rauswurf aus dem Weißen Haus.
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4: 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Wolkig ist es erstmal, dazu kann sich morgens stellenweise Nebel halten, insgesamt bleibt es aber meistens trocken und später wird auch öfter die Sonne rauskommen. Heute schaffen wir maximal 15 bis 23 Grad, in den Bergen im Südosten eher die niedrigeren Werte. Morgen dann wieder viel Grau im Nordwesten, an der Küste am Nachmittag Regen, sonst meist freundlich bei bis zu 24 Grad.

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0: Schöne Soulmusik von The Adlibs. Das war The Boy from New York City, also der Junge aus New York. Und ich bin natürlich nicht der Junge aus New York, sondern ich bin der DJ aus Bad Salzuflen. Um genau zu sein, euer Moderator aus Bad Salzuflen in der Sendung Goldrausch. Ich freue mich, dass ihr heute wieder eingeschaltet habt zu einer Stunde mit Oldies, die älter sind als 25 Jahre, also vorwiegend aus den 60ern, den 70ern und aus den 80ern stammen. Ich wünsche euch einen guten Empfang und viel Spaß beim Zuhören.
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Die Band America mit ihrem Song You Can Do Magic aus dem Jahre 1982. Und in diesem Jahr, da war für viele der Computer auch noch reine Magie. In diesem Jahr kam übrigens der Commodore 64 auf den Markt. Und das US-Magazin Time wählte den Computer damals zur Maschine des Jahres. Und es gab noch mehr gute Musik im Jahre 1982. Dieser Song, der hat mir besonders gut gefallen. Hier sind Daryl Hall und John Oates mit Maneater.

Nicht ohne Grund ist ja für viele die Musik aus den 80ern die beste Musik aller Zeiten. Dieser Song könnte mit dazu beigetragen haben. Das waren Daryl Hall und John Oates mit ihrem Song Man Eater. Könnt ihr euch noch an das Jahr 1963 erinnern? Nein, damals noch gar nicht auf der Welt gewesen. Nun, ich schon. Und deswegen kann ich mich auch noch ganz genau daran erinnern, dass es im Jahre 1963 Gewitter gegeben hat und es hat geregnet und der Rhythmus des Regens, der klingt bei mir immer noch im Ohr.

The Cascades mit The Rhythm of the Rain. Und man hat es gut gehört, der Rhythmus des Regens, der hat sich seit dem Jahre 1963, als dieser Song in den Charts stand, bis heute nicht geändert. Regen hat es auf jeden Fall gegeben damals und es gab auch etwas ganz Neues, nämlich etwas, das heute mittlerweile schon wieder so ein bisschen in Vergessenheit geraten ist, nämlich die Firma Philips, die erfand damals den Kassettenrekorder mit den dazugehörigen Kompaktkassetten. Genau, das sind die Dinger, die man immer so schön mit einem Bleistift weiterspulen konnte, wenn mal irgendetwas nicht so richtig funktionierte. Und es gab natürlich auch noch mehr gute Musik damals im Jahre 1963. Hier ist ein weiterer Diamant aus diesem Jahr. Diamonds! Radio, I'm go, go! Please, please me, und das tun die Beatles garantiert.

0: Please, Please Me von den Beatles. Und für die jüngeren Zuhörerinnen und Zuhörer sollte ich noch sagen, dass die Beatles eine Band gewesen ist, die in den 60er Jahren bis zum Jahre 1970 ganz prima Musik gemacht hat.
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0: Die Songs aus den 60ern, die sind besonders golden. Das war das Sir Douglas Quintett mit She's About to Move. Und auch Folkmusik erfreute sich damals großer Beliebtheit. Hier ist Donovan Leitch, kurz Donovan genannt, mit Catch the Wind.
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0: 1972, da fanden die letzten beiden Mondlandungen mit Apollo 16 und Apollo 17 statt und auch Elton John war in Sachen Raumflug unterwegs und zwar als Astronaut, als Rocketman.
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0: Gerade noch im Jahre 1972 gewesen und schon sind wir im Jahre 1967.

Penny Lane, das waren die Fab Four aus Liverpool, die sich Beatles nannten. Und wie heißt es doch so schön, wer A sagt, der muss auch B sagen. Für mich bedeutet das, wenn ich die Beatles spiele, dann muss ich natürlich auch die Rolling Stones spielen. Und hier sind sie, ebenfalls mit einem Song aus dem Jahre 1967. Hier ist Ruby Tuesday.

Ruby Tuesday, und das war der Beweis dafür, dass die Rolling Stones nicht nur Krach machen konnten, sondern dass sie auch wussten, wie man das Wort Melodie buchstabiert und was es bedeutet. Ein sehr schöner Song. Remember this golden classic. Und bei manchen Songs aus den 60ern, da muss man heute ja schon erklären, worum es da geht. Denn Internet gab es ja damals noch nicht und deswegen musste man E-Mails, SMS und WhatsApp-Nachrichten damals noch etwas anders schreiben, nämlich als Brief, als Letter.

0: The Letter, ein Song von den Boxtops, und heute würden sie wahrscheinlich singen My Baby Just Wrote Me an E-Mail statt My Baby Just Wrote Me a Letter.
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0: Die Zeiten ändern sich, aber die gute Musik, die bleibt, die kann uns keiner nehmen. Die hören wir auch heute noch gerne. Hier sind die Supremes. Yeah.

0: Das waren die Supremes mit einem Happening und unser Happening, das heißt natürlich heute Goldrausch. Heute mit Golden Oldies aus dem Jahre 1972, haben wir vorher schon gehört. Und im Moment sind wir im Jahre 1967.
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0: Und da schaue ich immer gerne nach, ob Drafi Deutscher nicht in dem Jahr, das an der Reihe ist, einen guten Schlager hatte. Hatte er im Jahre 1967 und der Song ist ein Beweis dafür, dass man in der Vergangenheit auch schon gerne über die davorliegende Vergangenheit gesungen hat. Old, old Germany. Hier ist Drafi Deutscher.

0: Enrico Caruso hat den Song im Jahre 1916 als allererster als Schallplatte auf den Markt gebracht und das war die englischsprachige Version von Oh Sole Mio, Elvis Presley und It's Now or Never.
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0: Ja, wirklich beneidenswert, die Musik der 80er Jahre, die braucht gar nichts dafür zu tun. Sie bleibt automatisch für immer jung und da können wir Menschen nicht mithalten. Es gibt zwar so einige Mittelchen, die angeblich helfen sollen. Eins soll ja sein, wenn man durch den Regen läuft, wird man etwas jünger. Naja, wer dran glaubt, lassen wir es mal regnen. Hier sind Jermaine Jackson und Pia Sedora.

Jermaine Jackson und Pia Sodora, When the Rain Begins to Fall. Und bei einem Gewitter, da können die Wassertropfen ja auch schon mal zu Hagelkörnern gefrieren. Dann fällt Hagel, aber dass aus den Regentropfen Männer werden, das habe ich persönlich noch nicht erlebt. Die Weather Girls offensichtlich schon, denn sie singen It's Raining Men.

die Weather Girls und It's Raining Men. Und hier bei uns, da wird es auch bald wieder Golden Oldies regnen, das ist versprochen. In der Sendung Goldrausch mit mir, mit Eckhard Hannibal Heuermann aus dem Studio in Bad Salzuflen. Aber ein Blick auf die Uhr zeigt mir, dass ich mich jetzt tatsächlich beeilen muss, denn meine Sendezeit ist vorüber. Bis zum nächsten Goldrausch, macht's gut, tschüss, bye bye. 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

Tommy Fischer mit der Frage, warum tue ich mir das an? Und damit heiße ich euch herzlich willkommen zur weiteren Ausgabe von meinem zweistündigen Musikprogramm. Und ich natürlich hoffe, dass es euch auch wieder gefällt. Und wir machen gerade weiter mit Wolfgang Hanke, California Dream, Johnny Hamburg, du bist mein Heimathafen, Peter Engel, das Leben ist mehr, Sternenregen, Heinz, schenk uns ein Apfelwein. Und Denise Jolie, avec amour.

Und urig und echt ist es jetzt gerade zugegangen mit der Steinacher Musik aus der Schweiz. Und wieder geht's mit Trio Vollgas. Alles klar an der Bar. Folks von Magnus Rockabilly. Goodbye in Second Gear. The Explosion Rockets. Babysitting. Kibroser. Mason Charhead H. Und Patty Patricia, bring back the light.

Du er ikke single for Jenny van Brie. Wieso, weshalb, warum? Und weiter geht's mit dem Steffen Sturm, Coffee to go, Dora, Te quiero mucho, Daddy Bailando, Happy Happy Together, Robin Adele Anderson, Just Wait I Need It, Anushka Micholi, hab mit dir das große Losgezogen.

Neivo, Gabi, Baginski, denn ich will alles. Und weiter geht mit Stixi und Sonja, ein Herz fragt nicht, Ashley Weiland, Crank It Up, Twin Beats, Country Roads, Wanda Key, Wenn die Fiddle spielt, Salvatore Rosario, Ciao Ciao Amore.

Heimatliebe mit Heimatliebe. Und wieder macht Wally Schneider mit Diamantenzauber. Andrea Schön, heute fängt ein neues Leben an. Roccio Chasso, Catal, Kontrast, Stars Summon, Gary Anderson, Some Girls Do.

Deadman, Cadillac, Mid Girl ist das gewesen. Und Lia Larsen macht weiter mit Svea Land, Rolf Wegmann, Mas Palomas, Johnny Robert, Feu Refuge, Patricia Lewis, Hello Hello, Eckhead, Yo Gemis.

Om inte Dominic Ruiz im Rage wieder am Ende von meiner heutigen Ausgabe. Ich hoffe, ihr habt Spass daran. Ich bedanke mich fürs Zuhören. Bis gleich wieder, euer Rolf Wehmann.

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1: Resi Berger mit «Ein Leben lang». Herzlich willkommen zu einer weiteren Ausgabe von meinem zweistündigen Musikmix. Ich wünsche jetzt schon viel Vergnügen und wir machen gerade weiter mit dem Mario Steffen, Lichtermeer, Lisa Miko mit Fußballer, Lisa Klein, I love to laugh, Linda Feller, die besten Jahre und Estefania, so sind wir.

Madeleine Rausch mit Zukunft erfunden. Und wieder macht Iago Colores die Arbeit kann uns mal, denn wir haben Karneval. Und Vanessa Maria, nicht erst im nächsten Leben. Heidi Jans, Tanz mit mir. Liane Hegemann und Tom Pryle, aber nicht mit mir. Hilde Fjordoft, Blowing in the Wind.

The Refreshments mit All in My Lamp. Und Henry Oliver macht wieder mit Nobody But You. Gina T mit It Is Summer. Jocum Sound. There's a Sound in the Boneyard. Rosie Flores und Ray Campi. Joe and All Merle. Verena Rose, du und ich.

Tommy, Sommer, Dom. Und Silvia Stern macht wieder mit Wer ist dieser Mann? Jocelyn D'Amara, Los Hechos de Pantalón, Vicky Venice, Born to Survive, Jenny Robert, Gel Jaune, The Riders, Like Dreamers Do,

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1: Doris Gruber ist das gesehen mit Seifenblasen platzen leise. Weiter geht's mit Ramona Martinez, ein kleines Haus am Strand. Ina Regen, das Leben ist schön. Schossville mit Freundschaft. Rolf Wegmann mit Traumland. Andreas Boger, heute tanzt das Leben.
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Blue Summer mit Rendezvous haben wir gehört. Und weiter macht Schlager Rausch, Baila Baila durch die Sommernacht, Cherry mit Lake Liga Getan, Camilla Key mit Paradise, Sius Manek, Seribu Alassane.

Und da sehen wir auch schon wieder am Ende von meiner heutigen zweistündigen Sendung. Ich hoffe, ihr habt Spass daran und ich bedanke mich fürs Zuhören. Auf Wiedersehen.

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1: Die Nachrichten von SRF um 6 mit David Burkhardt. Schüsse an Technoparty in Aarau. Die Polizei geht von einer Amoktat aus. Das Motiv bleibt aber unklar. Regierungsrat ohne Dossiers. Die Tessiner Kantonsregierung entzieht Claudio Zali alle Zuständigkeiten. Sofort zurücktreten will er nicht. Das Wetter heute Abend und morgen oft sonnig. Im Norden um 27 Grad, im Süden um 30 Grad. Nach den Schüssen bei einer Technoparty in Aarau hat die Polizei heute an einer Medienkonferenz über die neuesten Erkenntnisse informiert. Beim Angriff in der Nacht von Samstag auf Sonntag wurde eine junge Frau getötet, 6 weitere Personen wurden verletzt. Noemi Ackermann berichtet.
2: Der mutmaßliche Täter ist 43-jährig, ein Schweizer aus dem Kanton Jura. Die Ermittler gehen von einer Amok-Tat aus. Der Gesamtleiter der Sonderlage bei der Kantonspolizei Aargau, Matthias Schildknecht, erklärt, wie der Täter vorgegangen sein dürfte.
3: Von außerhalb des Geländes schoss der Täter über 40 Mal mit einer Waffe der Kategorie Sturmgewehr wahllos in die Menschenmenge auf dem Festgelände.
2: Der mutmaßliche Täter hat sich knapp 24 Stunden später auf einem Polizeiposten in Delémont gestellt. Die Polizei geht davon aus, dass er alleine gehandelt hat. Zum Motiv sei vieles noch unklar, sagt der zuständige Staatsanwalt Christoph Rüedi.
4: Diese Angaben deuten darauf hin, dass beim Beschuldigten ein psychisches Leiden vorhanden sein dürfte, was weiter abzuklären sein wird. Über das Motiv des Beschuldigten konnten bislang keine gesicherten Erkenntnisse gewonnen werden.
2: Die Polizei kann heute keine genaueren Angaben zum Täter machen, außer dass er wohl nicht vorbestraft ist, wie der Kommandant der Aargauer Kantonspolizei, Michael Leupold, sagt.
5: Da haben wir noch keine vollständige schweizweite Übersicht. Was wir bis jetzt wissen, sind keine Vorstrafen bekannt, außer Bagatelldelikte im Bereich Straßenverkehr.
2: Die Polizei will nun ein psychiatrisches Gutachten erstellen lassen, um mehr über den Gesundheitszustand des Festgenommenen zu erfahren.
1: Noemi Ackermann. Das Motiv der Amoktat in Aarau bleibt also weiter unklar. Was man bis jetzt wisse, sei eher atypisch für eine solche Tat, sagt Jérôme Endras. Er ist forensischer Psychologe im Kanton Zürich und Professor für forensische Psychologie an der Universität in Konstanz. Auffallend seien mehrere Dinge, so Endras.
6: Zum einen, dass die Person offensichtlich nicht vorbestraft war. Dann zum anderen, dass es keine Anhaltspunkte dafür gab, dass eine schwere psychische Störung vorlag. Die Polizei hat zwar davon gesprochen, dass es sowas wie psychische Probleme gegeben hat, aber eben es gibt keine Anhaltspunkte dafür, dass die Person vorbehandelt war, dass sie in einer psychiatrischen Klinik war. Und das Dritte, man geht von Seite der Polizei explizit davon aus, dass es sich nicht um eine Person handelt, die einen extremistischen Hintergrund hat. Und diese drei Faktoren, das sind so die häufigsten Risikofaktoren, die wir so bei Attentaten sehen. Und die scheinen hier nicht getragen zu haben, sprich keine Rolle gespielt zu haben.
1: Sagt der forensische Psychologe Jérôme Endras zur Amoktat in Aarau. Zu zwei weiteren Meldungen aus der Schweiz in Kurzform. Die Initianten der Neutralitätsinitiative müssen die französische Online-Ausgabe ihrer Abstimmungszeitung anpassen. Das hat ein Berner Gericht entschieden. Die Grünen hatten geklagt, weil es auf der letzten Seite fälschlicherweise hieß, dass die Grünen die Vorlage ebenfalls unterstützen würden. Und die Bundesanwaltschaft fordert im sogenannten 'Ndrangheta-Prozess vor dem Bundesstrafgericht, dass der 59-jährige Angeklagte mehr als 6 Jahre ins Gefängnis muss. Der Mann soll während fast 20 Jahren in der Schweiz als Verbindungsmann für die kalabrische Mafia gedient haben, so etwa beim Schmuggel von Drogen aus Italien und deren Verkauf. Nun ins Tessin. Dort hat die Kantonsregierung Claudio Zali faktisch entmachtet. Sie entzieht dem Regierungsrat sämtliche Zuständigkeiten in seinem Departement. Grund dafür ist ein neues Strafverfahren wegen mutmaßlicher sexueller Übergriffe. Der Lega-Politiker Zali hatte bereits wegen eines anderen Verfahrens seinen Rücktritt auf Ende September angekündigt. Bis dann bleibt er zwar noch im Amt, hat aber keine Dossiers mehr. Tessin-Korrespondent Ivan Santoro.
7: Die Tessiner Regierung forderte gestern Claudio Zali wegen dieses neuen Strafverfahrens zum sofortigen Rücktritt auf. Dieser denkt aber nicht daran, wie er heute Nachmittag in einem Kommuniqué bekräftigt hat. Darin nimmt Zali Stellung zum Strafverfahren wegen mutmaßlicher sexueller Übergriffe. Die Vorwürfe liegen mehrere Jahre zurück. Er sei befragt worden und habe glaubhaft jeden Vorwurf entkräften können, schreibt Zali. Das Strafverfahren hätte längst eingestellt werden müssen. Ein vorzeitiger Rücktritt komme für ihn auch deshalb nicht in Frage, weil dies als Schuldeingeständnis gewertet werden könne. Da Zali nicht freiwillig sofort geht, bleibt der Regierung nur der Entzug sämtlicher Dossiers. Zu einem Rücktritt kann sie ihn nicht zwingen.
1: Tessin-Korrespondent Ivan Santoro. Wir kommen zu den Börsendaten, geliefert von SIX. Der Swiss Market Index schließt bei 14.363 Punkten. Das ist ein Plus von 0,2%. Der Dow Jones Index in New York steigt um 0,5%. Der Euro wird zu 94,28 gehandelt und der Dollar zu 81,33. Soweit die Meldung.
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0: Ja, guten Abend miteinander hier im Schweizer Radio bei RBS W1. Guten Abend miteinander zu der neuesten Ladies Jukebox. Und heute ist wieder mal der Lady im Mikrofon, der Mike Richard Lederach aus Steffisburg. Und Tanja nebendran hat heute keine Zeit. Sie ist nämlich am Glassen essen. Ich glaube, das ist eine Dauerbetätigung von meiner Frau. Aber ich sage dir jetzt gleich, Sally. Hi, Tanja.
1: Hallo.
0: Ja, das tut nicht so freundlich. Bist du beschäftigt mit Glassen essen?
1: Ja, ich bin müde.
0: Aha, okay. Ja, dir daheim hoffentlich nicht. Und es gibt ein eine spezielle Musiksendung heute im Schweizer Radio. Und zwar haben wir heute ein portugiesische Künstler und Künstlerinnen auf Sendung. Und natürlich auch ein normales Programm, das wir da immer haben. Und zwar ist da niemand anders schuld als eine Telefonistin von einer Telefonfirma, wo wir jetzt den Namen nicht sagen. Aber sie selber heisst Zara. Und hat lange in der Schweiz in Steffisburg gelebt, hat hier sogar ein Haus gehabt, mehrere Häuser, glaube ich. Und sie hat doch eine lange Zeit in der Schweiz. Und wir haben heute auch wieder miteinander telefoniert und hat wunderschöne Sachen erzählt. Ist einfach ein Herzensmensch. Und wir grüßen natürlich hier vom Schweizer Radio aus nach Portugal. Ich selber und Tanja, wir waren sehr viel in Spanien gewesen. Ich stelle mir das ein bisschen ähnlich vor. In Bali, ja, okay, das hat jetzt mit Portugal nichts zu tun. Aber Spanien, könnte man vorstellen, ist doch fast identisch mit Portugal. Und wenn man in Spanien, Amerika gegangen ist, dann hat es fast immer nur Fische gehabt. Aber in Portugal, weiss ich nicht, dort hat mir die Sarah auch erzählt, essen sie zu 99% Fische. Also wenn der Lady Fische isst, und Tanja, dann ist das sowieso eine Ausnahme, sondern dann essen wir Fischstäbli. Fischstäbli, aber da ist eigentlich 3/4 Mayonnaise und 1/4 Fisch dran. Guten Abend miteinander noch einmal. Essen ihr daheim Fisch? Fischknusperli bei einem McDonald's, Burger King? Oder essen ihr wirklich echt Fisch? Das nehme ich Wunder. Schickt mir ein WhatsApp auf 079-678-5156. Essen ihr wirklich Fisch? Seid ihr schon mal in Portugal gewesen? Unter uns wohnt gerade ein Mensch, darf jetzt den Namen Monika sagen, aber kommt, es ist ein bekannter Name, der Platz Nummer 1 Nachname in Spanien, habe ich gesehen, nicht in Portugal. Garcia. Genau. Dann geniessen wir jetzt ein bisschen portugiesische Musik, aber was ich eigentlich noch am Anfang noch sagen wollte, warum die Sarah aufs Mal sagt die Frau, kommt doch auf Portugal. Wir umgekehrt haben gesagt, komm in die Schweiz. Und das hat sich gerade eine Freundschaft daraus gegeben. Darum hören wir hier jetzt ein bisschen portugiesische Musik und werden noch etwas über die Sarah im zweiten Teil von der Sendung erzählen. Natürlich haben wir auch den Espresso-Tipp hier, der immer wichtig ist. Und den werden wir auch noch reinhören. Viel Spass. Bis später.

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3: Es glitzert und glänzt bei China-Shops wie Temu, zum Beispiel beim Schminkzeug für Kinder. Der Chemiker sagt aber, Achtung.
4: Wir finden extrem viele Stoffe, die nicht erlaubt sind, die sogar verboten sind. Und zwar in allen Produkten. Ob jetzt das Lidschatten ist, Nagellack, Lippenstift, überall drin.
3: Der Kassensturztest lässt an dieser Ware kein gutes Haar. Schauen wir an. Und das Rätsel um die komische Nachbarschafts-WhatsApp-Gruppe, die hier rumgeistert, das Rätsel ist gelöst. Und so viel können wir gerade mal sagen, es steckt für einmal tatsächlich keine Betrügermasche dahinter. Einen wunderbaren Mittwochmorgen, ich bin Martina Schneider. Vielleicht haben Sie so einen Herzenswunsch auch schon mal gehört. Von der Tochter, Enkelkind, Gottemädchen oder von anderen Kindern in Ihrem Umfeld.
5: Ich wünsche mir zu meinem Geburtstag einen Schminkkoffer.
3: Ein Schminkkoffer, wo man sich zum Spielen kann Lippenstift oder Nagellack anmachen kann. Die gibt es auf chinesischen Online-Plattformen wie Temu oder AliExpress an Google. Alles spottbillig, aber auch alles andere als sicher. Das zeigen Stichproben vom Kassensturz. Der hat 15 Schminksachen für Kinder von so ausländischen Shops unter die Lupe genommen und zerpflückt, weisst Luca Fuchs aus dem Espresso-Team.
6: Ja, alle 15 China-Produkte sind nämlich ein Gesundheitsrisiko. Sie alle verstoßen gegen die Vorschriften, die bei uns für Kosmetika gelten. Einer der häufigsten Mängel, es sind Substanzen wie Farbstoff drin, die in Schminksachen schlicht nichts verloren haben. So fasst der Chemiker Urs Hari zusammen. Er nimmt im kantonalen Labor von Basel-Stadt Proben, zum Beispiel aus Schminkköfferli.
4: Wir finden extrem viele Stoffe, die nicht erlaubt sind, die sogar verboten sind. Und zwar in allen Produkten. Ob jetzt das Lidschatten ist, Nagellack, Lippenstift, überall drin. Und am störendsten ist natürlich immer ein Lippenstift.
6: Wo sich die Kinder direkt das Maul streichen. Das sieht auch Berner Dermatologin Christina Bürgler so. Zwar schminken sich die Kinder ja zum Glück nur ab und zu. Und gleich sei es bei Lippenstift besonders problematisch, wenn dort Farbstoffe drin sind, die bei uns nicht zugelassen sind.
7: Weil es nicht nur mit der Haut, sondern auch mit der Schleimhaut in Kontakt kommt. Also man, Kind schlecken die Lippen ab. Und von der Schleimhaut wird es noch mal viel besser aufgenommen.
6: Und die Kinder könnten Allergien entwickeln. Und wer möchte das schon für sein Gottemädchen oder Grosskind? Untersucht hat das Labor Waren von den vier grossen Plattformen Temu, AliExpress, Shein und Frugo. Eben Schminkköfferli, aber auch Haarkreide, Versträndli, Henna-Farben, wo sich die Kinder für ein Zeitchen eine Tätowierung machen können, und Nagellack-Set. Und das ist besonders heftig, sagt der Chemiker Urs Hauri.
4: Gerade bei der Nagellack hat es allergene Stoffe drin, die dürfen wir eigentlich gar nicht verwenden im Privatgebrauch.
6: So problematische Substanzen sind aber nur ein Kriterium von dieser Stichprobe. Der Urs Hauri schaut auch, ob das Zeug dann wenigstens richtig deklariert ist, so draufsteht, was drin ist. Und ob sich die Hersteller an Höchstwert halten, die in der EU und der Schweiz vorgeschrieben sind. Aber weit gefällt, allein bei den Henna-Farben hat es bis zu 10-mal mehr von einem bestimmten Lösungsmittel drin, als man dürfte, also massiv zu viel. Das Problem, sagt Dermatologin Christina Bürgler, bei so massiven Mengen kommen es viel schneller zu Allergien, vor allem bei Kindern.
7: Die Haut der Kinder, die ist noch dünner, die ist noch nicht so eine gute Barriere. Das heisst, alle Kinder unter 6 haben noch ein erhöhtes Risiko, eine Allergie zu entwickeln.
6: Wie so eine Allergie aussieht, da hat der Kassensturz gestern Bilder gezeigt und jetzt wird es ein bisschen unappetitlich. Da haben die Leute eine Art Kruste auf der Haut, die sein Henna-Tattoo drauf gemacht haben. Bei denen ist aber auch alles geschwollen und voll mit Blattern. Und auch wenn man nicht allergisch ist, dann können so hohe Konzentrationen die Haut stark reizen. Sollten wir den Kindern darum am besten gar keine Henna und Co. kaufen? Ganz so eng sieht es die Dermatologin nicht.
7: Das heisst nicht, dass man darauf verzichten muss, auf so Kosmetika. Aber es lohnt sich darauf zu schauen, dass es aus der Schweiz kommt oder aus einem EU-Land, wo man weiss, es ist kontrolliert.
6: Wo die Behörden die Kosmetikprodukte zum Beispiel in Läden auf Schadstoff prüfen. Wenn man das Zeug aber bei Temu und Co. bestellt, dann gibt es keine Kontrolle. Die Päckchen, die kommen direkt aus China zu uns heim.
3: Und so ist es eben nicht nur bei Temu, sondern auch bei AliExpress, Shein und Frugo. Alle vier Online-Shops schreiben, sie haben die Schminksachen nach einem miserablen Testresultat aus dem Angebot rausgenommen. Für die Sicherheit sind aber die Hersteller verantwortlich. srf.ch/espresso, dort gibt's alles kompakt zum Nachlesen und Nachschauen. SRF 1 mit dem Konsumentenmagazin Espresso am 7:45. In verschiedenen Briefkästen ist in der letzten Zeit ein Zettel auftaucht mit einem QR-Code und der Erklärung, man will eine WhatsApp-Gruppe für Nachbarinnen und Nachbarn gründen, um sich austauschen, gegenseitig helfen und Sachen organisieren. Das Problem bei dieser Sache, niemand ist recht rausgekommen, wer hinter dieser Aktion steckt. Echt, amend Betrüger oder Einbrecher, da gibt's ja alle möglichen Maschen. Die Polizei hat uns da nicht mehr können sagen. Wir haben am Montag darüber berichtet und das hat dann tatsächlich geholfen, um das Rätsel zu lösen, hat mir Oliver Futter vom Espresso-Team erzählt.
1: Ja, dank Rückmeldungen von Hörerinnen und Hörern haben wir schon wenige Stunden nach der Sendung gewusst, wer hinter diesen WhatsApp-Gruppen steht. Sie haben uns geschrieben, kurz nachdem Espresso berichtet hat, hab bei Ihnen in dieser Nachbarschafts-WhatsApp-Gruppe die Administratorin gewechselt. Neu sei es Andrea Plauder. Und dann sei auch eine Erklärung gekommen von einem Verein mit dem Namen Plauder. Dort sagen sie, wer sie sind und dass die Andrea eine virtuelle Figur ist und kein Mensch.
3: Voilà. Und der Verein hat sich dann auch noch direkt bei uns gemeldet.
1: Genau. Plauder gibt es seit dem Frühling. Die haben auch eine eigene Homepage und nennen sich Gemeinnützige Verein und Nachbarschaftsinitiative. Dahinter stehen Co-Präsidenten Stefan Godli und Philipp Semmler. Das Ziel sei, über so WhatsApp-Gruppen und später allenfalls über eine eigene App Nachbarinnen und Nachbarn im Haus untereinander zu vernetzen, sagt Stefan Godli. Mit der Zeit dann auch
8: über die eigene unmittelbare Nachbarschaft, damit halt auch gewisse Hilfestellungen geleistet werden, wie ein Velo kann wieder gefunden werden oder ein Kätzchen, das vermisst ist.
1: Unterdessen gäbe es schon etwa 100 solche WhatsApp-Gruppen, die mehr oder weniger aktiv sind.
3: Schön und gut, aber die Art und Weise, wie es vorgegangen sind, in den Häusern gehen Zettel verteilen mit QR-Codes und nicht draufschreiben, um was es genau geht, ist denen schon klar, dass das nicht gerade so schlau war?
1: Ja, sie geben sich selbstkritisch. Unser Bericht hat ihnen gezeigt, was unbekannte QR-Codes und zu wenig klare Informationen für eine Skepsis und auch für Sicherheitsfragen können auslösen. Gerade bei der ersten WhatsApp-Gruppe sei nicht klar geworden, wer dahinter steht und dass die Administratorin eine virtuelle Figur und kein Nachbarin aus dem Haus ist, meinte Stefan Godli.
8: Das haben wir nicht genug transparent kommuniziert. Und da würden wir heute sicher viel transparenter auf die Leute zugehen und auch im Brief klarer den Absender deutlich machen, damit die Missverständnisse, die offensichtlich entstanden sind, nicht mehr entstehen.
1: Bei der neueren Gruppe machen sie das auch so. Sie haben unterschätzt, wie sensibel der private Raum der Nachbarschaft sei. In der WhatsApp-Gruppe entschuldigen sich die beiden dann auch für die Fehler.

0: Und auch nachdem klar ist, wer hinter diesen rätselhaften WhatsApp-Gruppen steht, bleiben teils die Leute skeptisch. Sie fragen sich, ob Plauder Daten sammelt und all die Chats mitliest und ob sie irgendwann damit Geld verdienen wollen.
1: Auf der Homepage, in der schriftlichen Stellungnahme und auch am Telefon versprechen die beiden Vereinspräsidenten mehrfach, dass sie das nicht machen.
2: Wir haben überhaupt keine Ambitionen, um da von unserer Seite etwas zu vermarkten oder Daten zu verkaufen. Sondern es geht wirklich darum, den Leuten die Plattform zu bieten, um sich vernetzen und untereinander etwas aufzubauen.
1: Die Gruppen sagen kostenlos, es gebe keine KI, die mitlese und auswerte. Sie decken auch nichts auf externen Servern speichern. Alle Daten sagen für alle Mitglieder sichtbar in diesen Chats. Und da schreibt Plauder den Mitgliedern darum dann auch jetzt, man solle vorsichtig sein und keine heiklen Informationen teilen im Chat, wie zum Beispiel von wem bis wann man genau in den Ferien ist. Das einzige Geld, das bei Plauder mit der Zeit reinkommen soll, sind Mitgliederbeiträge von Leuten, die in ihrem Verein mitmachen wollen. Und die beiden Verantwortlichen sagen, sie machen das ehrenamtlich.
0: Das Rätsel um die ominöse WhatsApp-Gruppe für Nachbarinnen und Nachbarn ist dank Espresso und der Hilfe von ihnen zu Hause also gelöst. Was wollen wir noch mehr?
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Also ich habe mal bei Swisscom angerufen, bei allen. Aber so etwas habe ich noch nie erlebt. Wo dann auch noch gelacht hat dazu und sensationell. Dort ein grosses Merci. Und dort muss man doch sagen, so etwas macht ja ohne Werbung aus für eine Telekom-Firma. Oder du tust ja, wie ich, zum Beispiel hier zum Radio, denkst du jetzt vielleicht, ja, der Lady, das ist jetzt ein Schnurrisieg, wie der Benny Thurnherr. Ja, aber vielleicht gibt es die anderen Leute wie die meisten, die 30 Jahre meine Sendungen hören, sagen, ja, der Lady ist noch ein lustiger Kerl und bringt eben noch Zeug im Radio, wo mich noch interessiert. Und genau so, wir waren gestern übrigens an OHA gewesen. Das ist dann nicht in Portugal, sondern in Thun. Das ist die oberländische Herbstausstellung. Und genau dort hat man dann gewusst, wer ist eine gute Verkäuferin und wer ist ein guter Verkäufer. Gewisse waren sehr aggressiv gewesen. Zu ihm hergekommen, tätsch, du solltest jetzt gleich unterschreiben. Dann gibt es Hankerum wieder, die anderen, die sagen, schau zuerst das Produkt an. Und Tanni und ich, wir sind sowieso die das uns zuerst überlegen. Ja, wenn jetzt da irgendwie eine Suppe kommt von irgendeiner Firma, ja, brauchen wir jetzt unbedingt die Suppe da? Konkurrenz, Mikrokopen, all die Spar kostet aber 3/4 weniger. Dann sagt ja Tanja, gut, dann verzichten wir dann lieber auf die Suppe, die zwar fein ist, aber wo man sich fast nicht zahlen kann. Aber wenn eben der Verkäufer von dem sogenannten Stand noch ein Lächeln hat, wie die Sarah von der Telekom-Firma, dann kaufst du eben diese Suppe. Aber nicht, weil du die Suppe gerne hast alleine, sondern weil eben die Verkaufsstrategie gut ist. Und das macht sehr viel aus. Das macht sehr viel aus. Jede Mund-zu-Mund-Propaganda ist die beste. Also es bringt viel mehr, wenn 100'000 Leute sagen, da geht zu der Firma, weil das und das gut ist, als Millionen von Plakaten in Europa. Gut, wir hören weiter noch ein bisschen Musik von Schweiz natürlich auch, von Deutschland, Österreich und dann kommen wir schon bald zum Schluss unserer Sendung.

0: So, wir sind leider schon am Schluss von unserer Ladies-Jukebox für heute. Morgen geht es für Tanja und für mich schon wieder nach Bern ins Radiostudio. Und wir freuen euch nächstes Montag die neueste Berner Schlagwelt zu präsentieren. Ja, und genießt noch die Hits. Also es ist wirklich noch extrem heiß nächste Woche auch. Ich persönlich habe schon die ersten Weihnachtslieder eingeübt. Also ihr könnt daheim auch anfangen. Reise, rieselt der Schnee. Also ich singe jetzt gescheiter nicht, sonst ist dann euer Radio kaputt. Aber Tanja, zum Schluss, freust du dich auf den Schnee?
1: Ja, sehr.
0: Freust du dich auf Weihnachten, auf das Krippli, auf den schönen Tannenbaum? Da muss ich gar nicht das Mikrofon heran, weil meine Frau hat nicht gerne Weihnachten. Ich liebe Weihnachten über alles, aber nicht in den Läden, sondern daheim in der gemütlichen Stube. Das wär's gsi von uns, von der Ladies Jukebox. Die Sarah, wenn du zuhörst, ist in Portugal. Herzliche Grüße zu dir nach Portugal. Allen Portugiesinnen und Portugiesen, lieben Gruß. Macht's gut. Bis schon gleich wieder, euer Lady, der Maike Lederach. Und natürlich Tanja. Tschüss zusammen. Ah ja, coole Zappe. Tschüss zusammen, macht's gut.

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1: Im Studio Holger Dilk, schönen guten Abend. Es ist kein einfacher Termin für Friedrich Merz. Nach den schweren Wahlpleiten in Mecklenburg-Vorpommern und Berlin trifft sich der Kanzler zur Stunde mit der Bundestagsfraktion der Union. Unionsfraktionschef Frei sagte vorher, aus den Wahlen müssen die richtigen Lehren gezogen werden. Unter anderem,
2: dass das starke Ergebnis der AfD in Mecklenburg-Vorpommern und das starke Ergebnis der Linke in Berlin unzweifelhaft nicht nur Protestwahlen und Proteststimmen waren, sondern dass eben auch der Fingerzeig auf bestimmte thematische Leerstellen gegeben worden ist.
1: Nicht nur in Deutschland, auch im Rest der Europäischen Union werden E-Autos immer beliebter. Vergangenes Jahr war jeder sechste neu zugelassene Wagen rein elektrisch betrieben. Ein neuer Rekord. Colin Mock.
3: Deutschland lag dabei knapp über dem EU-Schnitt, aber ganz deutlich unter den Spitzenreitern. Platz 1 sicherte sich Dänemark, da haben über 2/3 aller neu zugelassenen Autos E-Antrieb. Dahinter kommt mit großem Abstand die Niederlande. Schlusslicht ist Kroatien, da wurden fast keine neuen E-Autos angemeldet. Neben denen sind in der EU vor allem auch Hybride aktuell im Trend. Knapp 4 von 10 Neuzulassungen sind aber immer noch klassische Verbrenner.
1: Die Bundesregierung hat den Tankrabatt auf den Weg gebracht. Noch in dieser Woche sollen Bundestag und Bundesrat abstimmen. Ab Anfang Oktober sollen Benzin und Diesel dann um 17 Cent pro Liter günstiger werden. So einen Rabatt hatte es bereits im Mai und Juni schon einmal gegeben. Der ADAC hat bei vielen neuen Winterreifen sicherheitsrelevante Mängel festgestellt. Beim aktuellen Test kriegen knapp die Hälfte der 32 getesteten Reifen für Klein- und Mittelklassewagen das Urteil ausreichend oder mangelhaft und sind damit nicht zu empfehlen. Vor der finalen Olympia-Entscheidung könnte der Deutsche Olympische Sportbund heute entscheidend in eine Richtung zeigen. Am Abend wird vorgestellt, welche von den Bewerbungen aus München, Berlin und der Region Rhein-Ruhr am geeignetsten wäre. Endgültig abgestimmt, wer ins Rennen darf, wird dann erst am Samstag.
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4: Mit KI-Support. Trocken ist es heute Abend fast überall. Dazu sind in einem Streifen vom Emsland bis in den Südosten Bayerns viele Wolken unterwegs. In der Nacht bleibt's meist klar, vereinzelt kann sich Nebel bilden und die Tiefstwerte liegen zwischen 13 und 0 Grad. Morgen wird's im Nordwesten ziemlich grau, an der Küste kommt am Nachmittag Regen dazu, vereinzelt auch mal ein Gewitter. Sonst bleibt's meist trocken bei maximal 24 Grad.

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Melodie wir alle kennen, jetzt war gesungen vom Junior, also vom Sohn von Norbert Wier, vom Alexander Wier. Herzlich willkommen mit wieder mal schönen Melodien, schwungvollen Melodien und der ganzen Sendung unsere oder eische Melodie. Am Mikrofon natürlich, wenn wir Vanessa Grand und schön sind ihr heute wieder mit dabei. Und ja, wenn ich so in Ferien gehe, dann komme ich meistens heim mit vielen, vielen Ferienerinnerungen. Das wiederum drückt sich dann auch musikalisch aus, was wiederum heisst, ja, es gibt einige Lieder, die ich während der Ferien gehört habe, gesungen habe und genossen habe. So aber auch genau diese Melodien von der Kastrutter Spass. Aber Ende August ist ja immer die Zeit, wo früher, und ich hoffe, ihr könnt mich noch erinnern, der Grand Prix der Volksmusik stattgefunden hat. Und alle meine Kolleginnen und Kollegen haben das gepostet, ihre Siegertitel und so weiter in den vergangenen Tagen. Und ich habe mir gedacht, ja, die das machen, die werde ich hier jetzt euch zurück erinnern. Erinnern wir uns an den Grand Prix der Volksmusik. Hier gibt's alles Schweizer Siegen. Wir kehren jetzt Marianne Cartommen, dann Monique und dann zu guter Letzt, alle guten Dinge sind drei, noch Franci Jordi. Und in dem Sinne, guter Start, viel Vergnügen bei IG Melodie.

Einige von du Schweizer Siegerinnen vom Grand Prix der Volksmusik. Wunderschön, oder nicht? Ich glaube, wären die Zeit alle genossen, wären alle immer gespannt gewartet, was gibt es für neue Melodien, gibt es vielleicht sogar neue Interpreten und wer gewinnt, beziehungsweise welches Land, Deutschland, Österreich, Südtirol und die Schweiz, welches Land holt den Siegertitel in Schießland? Und die Schweiz war ja recht gut drin gewesen. Ja, bis der Südtirol gekommen ist und Südtirol hat viele Siege geholt. Und da bin ich jetzt eigentlich gerade mit dem Thema. Der allerletzte Sieg ist eine Kombination zwischen Südtirol und Deutschland, weil es ein wunderbares Pärchen gegeben hat damals, wo einfach die beiden Länder verbunden hat. Da wäre der Florian Fesel aus Deutschland, der ist der Partner gewesen von der Bensi aus Südtirol. Ein wunderschönes Musikpaar, aber auch ein wunderschönes Liebespaar, auch wenn sie nicht mehr zusammen sind. Aber der Titel, der hören wir, ist natürlich auch. Ein Grand Prix-Siegertitel, wer es euch verdient hat. Florian Fesel und Belzi, ich hab die gern.

Schön romantisch. Und wenn man sich dann nachher noch die Südtiroler Berge, die Dolomitenwelt vorstellt, dann wird es gerade noch mal eine Runde romantischer, oder? Genau so ist es. Wir bleiben musikalisch jetzt in Südtirol. Eugène hat den Grand Prix der Volksmusik gewonnen. Eugène sind die grossen Stars gewesen. Wie ich vorhin gesagt habe, wenn Südtirol mal dabei war, dann haben sie fast ein Jahr nach dem anderen gewonnen. Ich rede hier von den Ladinern. Sie haben auf ihrer CD ein Duett aufgenommen, das zusammen mit dem Mundharmonikaspieler Michael Hirte aufgenommen hat. Wunderschön, da hören wir es durch, genau drinnen, was diese Kombination ist, zu bieten hat. Die Hirtenmelodie, die Ladiner und Michael Hirte.

Die Kastler und der Spatzen, ja klar, aus Südtirol, woher sonst die wohl erfolgreichste Band, Volksmusikband in Alpenländern. Und ich bin das ja wieder mal in Kastler gesehen. Und wenn man da so ins Dorf hineinfährt, da sieht man wunderschön eine Skulptur mit den 5 Musikern, was sie gemacht haben. Und jetzt gibt es ein neues, sie haben ein Denkmal, ja, eine neue Ehrung dargestellt, zwar 25 Jahre Spatzenfest. Und das. Wunderschön. Und es ist schön, wenn du ein Dorf, ein Land schätzt. Da könnte die Schweiz ein bisschen etwas abschneiden. Aber Südtirol weiss, was von ihr und Interpreten haben. Und den sie eher schätzen und unterstützen. Ja, und die Spatzen sind ja wieder erfolgreich unterwegs. Norbertier ist wieder fit. Alles gut und schön. Super. Freuen wir uns alle. Wir bleiben aber noch in Südtirol und gehen weiter zu Tiroler Wind. Und sie spielen uns hier. Happy Borish.

Schon falschmäßig, ein Volksmusikmädchen, sicherlich mit Melodien, die wir alle zusammen kennen. Und einer oder andere von euch hat sicherlich wieder heim mitgesungen. Ferienzeit. Für viele sind Ferien jetzt vorbei. Und wo seid ihr denn so überall gewesen? Seid ihr weggeflogen? Seid ihr hier geblieben? Seid ihr mit dem Auto unterwegs gewesen? Seid ihr ins Nachbarland? Oder es doch ein anderes Land darf sein? Also bei mir ist es nicht so schwer zu erraten. Der, wo mich kennt, oder die, wo mich kennen, wissen ganz genau,

besser fahrt nach Südtirol. Und ja, es war wieder wunderschön gewesen. Es war heiß gewesen, weil es super schönes Wetter hatte. Und dann wieder viele schöne Sachen kennengelernt und kennenlernen. Ich weiß aber auch, dass einige zu Hause geblieben sind und also Ferien daheim gemacht haben. Und wenn man Ferien daheim macht, dann nennt man das auch genauso, wie es Mayrhofer macht, und Ferien auf Balkonien.

Ich mit ihrem Zungenbrecher, mit ihrem Jodel. Ja, wir kennen ihn immer und immer wieder gerne. Der Klarinettenmuckel jodelt. Und jetzt gehen wir weiter mit ein bisschen Schlager, mit ein bisschen Oldies, würde ich sagen. Alte Melodien, die ihr alle kennt. Hier ist der Rainer Kirsten. Überall blühen Rosen.

die Freddy Pfister Band mit einer schönen Schlagermelodie, lebenslänglich. Und ja, da erinnere mich immer wieder gerne an den Andi zurück, was schon seit vielen, vielen Jahren nicht mehr unter uns ist, aber sehr, sehr ein toller Musiker ist. Ein Gitarrist und Sänger seinesgleichen selten gehört mit so viel Talent, aber leider das Leben doch schwierig ist für ihn. Bis zur Ferien habe ich einen Ohrwurm mitgenommen und einen Titel, den ich mit meinen Kollegen immer wieder gerne auf der Bühne stehe und zusammen singe, nämlich mit der Gruppe Flexibel. Wir singen einen englischen Titel, aber der ist so schön, es passt und es stimmt jedes Mal mit ihnen auf der Bühne stehen. Wir kennen hier von der Gruppe Alpenpower. Original ist er von den Bellamy Brothers. I need more of you. Ein bisschen Englisch darf bei euch sein.

Melanie Payer, du tust mir gut. Und ja, es gibt so Leute, die tun dem unheimlich gut. Und wir sollten es eigentlich sehr gut machen, das denen auch zu sagen. Weil wenn man so ein Kompliment bekommt, du tust mir gut, dann ist das sehr, sehr viel wert. Und es gibt für jeden irgendeinen Menschen, der einem gut tut. Wir fahren weiter mit einer wunderbaren Melodie, wunderbaren Titel, ein Interpret, der nicht der allerberühmteste ist, muss nicht sein, wenn er eine tolle Musik macht. George Labouche, Lichter in der Nacht.

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Wenn auch die Jahre vergehen. Der Titel kennen wir. Es geht in Original auf Englisch, aber hier schon gesungen wurde vom Andy Burger. Er hat ja viele solche Melodien neu aufgenommen, neu interpretiert. Und da können wir in schöne Erinnerungen schwelgen und schöne Momente denken. Ach, das tut doch einfach gut. Aber schön ist die Melodie ist auch, dass so ein Nemo hier ja, zu Gast sind, musikalisch jedenfalls. Wo man nicht jeden Tag gehört. Wie zum Beispiel wahrscheinlich auch der Marcel Dominik. Er kommt aus Tirol, hat ab und zu mit Atlantis gespielt, ist aber auch als Solosänger unterwegs. Deine Liebe ist mein Lohn. Ebenfalls ein wunderschönes Kompliment.

0: Mirano, Thames, mir und ich kann mich noch gut erinnern, wo der Mirano immer wieder mal in der Schweiz war, hier Auftritte hatte oder ich in Österreich war und da Auftritte hatte. Also wir waren eine Zeit lang sehr, sehr viel unterwegs, gewesen. Ein paar so Klicken, mehrere Interpreter zusammen. Es war einfach eine wunderschöne Zeit gewesen. Aber wie heisst es so schön? Das war alles vor Corona. Meine Damen und Herren, meine liebe Zuhörende, ja, es ist wieder so weit, die Zeit, die vergeht so schnell. Und ich muss mich von euch verabschieden. 90 Minuten, 1,5 Stunden sind gar nicht einmal so lang. Man denkt am Anfang immer, man hat so viel Zeit, aber eben doch nicht. Ich freue mich schon auf nächste Woche, wenn ihr dann wieder da seid und mitloset und mit dabei seid. Und dann hoffentlich natürlich wieder so viel Spass habt wie ich euch. Habt es gut, genießt es und habt vor allem Sorge. Am Mikrofon war Vanessa Grant. Ade miteinander.
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2: Mit KI-Support. Trocken ist es heute Abend fast überall. Dazu sind in einem Streifen vom Emsland bis in den Südosten Bayerns viele Wolken unterwegs. In der Nacht bleibt's meist klar, vereinzelt kann sich Nebel bilden und die Tiefstwerte liegen zwischen 13 und 0 Grad. Morgen wird's im Nordwesten ziemlich grau, an der Küste kommt am Nachmittag Regen dazu, vereinzelt auch mal ein Gewitter. Sonst bleibt's meist trocken bei maximal 24 Grad.

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1: 62 ist die Sendung Niklaus Blaser. Liebe Zuhörerinnen und Zuhörer, ich bin mal hier in einer anderen Ecke vor Schweiz vom Kanton Bern. Und zwar bin ich hier in Innerkirchen. Ich durfte die letzten zwei Tage, es war Samstag und Sonntag, 5. und 6. September, am Boogie Woogie Festival in Innerkirchen teilnehmen. Ich durfte Filmaufnahmen machen und das werde ich dann im TV Berner Schlagerwelt ebenfalls sehen. Ich bin hier in Innerkirchen. Ich sitze oder hocke neben dem Initiator von dem ganzen Boogie-Festival, Adrian Mäder. Er hat das Ganze ins Leben gerufen. Und ja, Adrian, ich freue mich, bei dir hier auf der Gartenterrasse zu hocken, bei schönstem Wetter.
2: Ja, grüß euch miteinander. Herzlich willkommen in der grössten Gemeinde vom Kanton Bern. Wir haben nicht den meisten Einwohner, aber wir haben die grösste Fläche. Und es ist wunderschön hier oben. Das kann der Moderator sicher bestätigen.
1: Absolut, strahlend blauer Himmel. Ich bin früher beruflich auch schon mehr da oben gewesen. Ich bin gerne daher gekommen in die Berge. Aber jetzt möchte ich von dir mal wissen, Adrian, das war jetzt das dritte Mal gewesen, das ist durchgeführt worden. Das zweite Mal, genau, du korrigierst mich. Das Boogie Woogie Festival hier in Innerkirchen. Wie ist das Ganze überhaupt zustande gekommen?
2: Ja, das ist eine spezielle Geschichte. Ich habe vor 2 Jahren habe ich Bauchspeichelkrebs bekommen. Und dort hatte ich eigentlich nicht so eine freudige Nachricht gehabt, dass ich nicht so lange da bin. Und dann habe ich zuerst mit dem Pfarrer eigentlich die Abdankung geplant. Aber es ist zum Glück ein Professor gekommen, der gesagt hat, dass wir operieren und behandeln können. Und nachher habe ich gemerkt, dass das wirklich so ist. Habe ich den Pfarrer mal gefragt, ob wir nicht das Bauchspeichelfestival machen. Und der Pfarrer hat gesagt, ja, gerne, das machen wir.
1: Und so ist das entstanden. Jetzt ist schon die zweite Ausgabe durch. Sehr wahrscheinlich gibt es ja noch eine dritte, aber dazu kommen wir dann später. Wir spielen mal eine erste Musik ein, die Adrian rausgelesen hat. 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
1: Niklaus Blaserpunkt hier in Innerkirchen, Kanton Bern. Wie sieht man fast im südlichsten, würde man fast sagen, Teil vom Kanton Bern, wenn man es so anschaut, und wie zum Kanton Wallis. Ich habe heute, wie gesagt, hier dürfen teilnehmen, gestern und heute, am Boogie-Festival in Innerkirchen, haben wir den Adrian Mäder, Initiator. Lieber Adrian, aber wie ist das denn, oder? Die Musik, wie bist du da auf die Musik gekommen? Das würde mich wundern. Du bist doch hier sicher auch eher so ein bisschen Volksmusikkreis aufgewachsen. Nehmen wir jetzt an.
2: Also, die Geschichte fährt noch viel älter an. Also, jedes Kind habe ich dürfen lernen flöteln. Und nach dem Flöteln habe ich hier in die Jugendmusik dürfen. Habe dort Trompete gespielt, bis ich 20 war. Also, noch Althorn und Bariton. Und mit 20 habe ich gesagt, ich wollte lernen tanzen. Und dann bin ich in Garbuja, Tanzschule, habe dort einen Tanzkurs gemacht. Und dann ging es darum, gegangen, einen Garbuja-Ball, eine Dame zu haben. Dann habe ich meinen Kollegen gefragt, oh, hast du mir eine Dame? Und er hat gesagt, ja, Leute, eine Freundin, ihre Schwester, Cousine, die kommt sicher. Dann habe ich ihre Cousine angerufen. Dann sagt sie, ja, sie kann mit mir einen Ball, aber ich muss mit ihr in den Rock'n'Roll-Club kommen. So bin ich im Rock'n'Roll-Club Bern gelandet. Und ich habe dort angefangen Rock'n'Roll tanzen. 1992 habe ich die Schweizer Meister Boogie-Woogie-Meisterschaft in Luzern gesehen. Und das hat mich so begeistert, den Tanz. Ich habe gesagt, den Tanz wollte ich lernen. Ich bin nachher also auf Luzern, Zürich, München und Hereng. Und bin von dem her einer der ersten Berner gewesen, der Boogie-Woogie tanzt. Und das ist jetzt seit 33 Jahren, als ich dem nachfröne. Beim Boogie ist eigentlich das Schöne, da geht es um die Musikinterpretation und auch das Spiel zwischen Mann und Frau. Und ich finde das einer der öffentlichsten Tanz und sehr spannend.
1: Wir haben das heute auch gesehen, wir kommen dann noch dazu, in Kirchen haben sie getanzt heute. Der Tanzlehrer lässt relativ viel Interpretationsspielraum zu. Also es ist nicht wie ein Walzer, wo man einfach wirklich am Schnürli nach muss tanzen.
2: Das ist haargenau so. Also, der Boogie hat hier seinen Grundschritt 6er und 8er, aber man hat nachher Schrittvariationen. Und es geht hier darum, das Ziel ist, dass Mann und Frau ihre Gefühle im Tanz ausdrücken. Und das spürt natürlich jedes anders. Und die guten Tänzer haben schlussendlich ihre eigene Stimme.

0: Ja, liebe Zuhörerinnen und Zuhörer, ich bin hier in Innerkirchen beim Adrian Mäder, beim Erfinder und Initiator vom Boogie Woogie Festival hier in Innerkirchen. Wenn man so etwas so durchführen will, braucht es ja auch Leute, die zuletzt herkommen. Und jetzt gestern am Abend ist der Saal in Urweide oder Urweide, du mich korrigieren, sehr voll gsi. Heute in Kirche ist auch absolut jeder Platz besetzt gsi. Wie bringt man das denn fertig, dass die Leute einfach so kommen? Dass man nicht zuletzt alleine ist?
1: Ja, das hat verschiedene Gründe. Ich habe einfach mal Musiker, die für Gottes Lohn kommen, kann spielen können. Also das heisst, sie sind sehr bescheiden, sie kommen Übernachtung und Essen spendiert über. Auch von Kirche kommen sie auch noch etwas Kleines über. Nachher bin ich nicht ganz unbekannt in der Bühnenszene. Ich bin zum Beispiel vor einem Jahr an einem grossen Rock'n'Roll-Weekender in England gewesen. Hat dort am Sonntag mit dem Veranstalter ein Gespräch geführt und gesagt, ich mache ein Boogie-Festival. Und das, der Name war der Glenn, der das war. Und er hat gesagt, er komme. Und der ist letztes Jahr das erste Mal gekommen. Und das war das erste Mal in der Schweiz. Er hat gesagt, dass ich eine Bombe anlassen kann, das Jahr auch wieder. Und letztes Jahr ist auch Tele Bern gekommen. Und die haben einen super Beitrag gemacht. Und das hat hier wieder die Wellen geworfen, hier in der Region oder auch europaweit. Das Jahr waren Leute von Spanien, England, Deutschland und von der ganzen Schweiz. Und es sind natürlich auch Boogie-Fans gekommen, weil sie kennen den Hemp, sie kennen mich, sie kennen die anderen Musiker und es ist eine tolle Party geworden.
2: Susan, dass du das organisiert hast.
3: Ja, natürlich.
2: Vielen Dank. Das ist ja, eben, ihr trefft euch einmal im Monat, aber auch nur im Anlass. Du hast ja morgen einen Geburtstag, gell? Und das können wir gerade miteinander so ein bisschen feiern. Das ist super schön, oder? Und du hast gerne Elvis, gell?
3: Yeah. Also, dann machen wir einen auf Elvis.

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0: Aber bevor dass es eben hat können entstehen konnte, hat es nicht auch gewisse Schwierigkeiten gegeben? Vielleicht Leute, die da so gar nicht sagen, ja, du, was willst du da? Das passt nicht daher. Oder du hast eben das mit der Kirche, wir waren heute Morgen in der Kirche, hat es da auch gewisse Hürden gegeben? Oder ist das einfach so glatt über die Bühne schon das erste Mal?
1: Nein, das erste Mal war ein bisschen Zangenbohr, also nicht von Kirchen Seite her. Von Kirchen Seite her ist alles einwandfrei gelaufen. Das ist auch dank Beat Abeckle vom Pfarrer, weil der war halb begeistert von meiner Idee und hat das Gang unterstützt. Und der letzte Gottesdienst war auch, wie, warum Engel tanzen, ist das Motto gewesen. Und das war auch ein sehr erfolgreicher Gottesdienst gewesen. Was schwieriger dann war, war der Samstagabend. Dort habe ich mit der Beizer ein bisschen im Stich gelassen für das erste Mal. Aus diesem Grund habe ich dieses Jahr einen anderen Beizer ausgelesen und das hat dieses Mal sehr gut funktioniert.
0: Ja, das kann ich also bestätigen, liebe Zuhörerinnen und Zuhörer. Es hat wirklich super funktioniert. Auch das Essen war super gewesen. Aber eben, das ist nachher auch eine Voraussetzung, dass du etwas so kannst machen. Und wenn das hier jetzt in der Kirche nicht hätte geklappt, hätte ich irgendwie auf Meiringen müssen, oder was?
1: Nein, das wäre für mich nachher eine Nummer zu gross. Und ich bin jetzt seit 6 Jahren hier. Und der Beat Abeckle tut mich auch in meinem schwierigen Lebenszyklus, den ich im Moment stecke, begleiten. Und Musik ist die beste Medizin. Und der Glaube hat mir eigentlich geholfen, die Zeit gut zu meistern. Weil es bringt nichts, den Kopf ins Sand zu setzen, muss nur voranschauen. Und das ist auch, das Boogie Woogie Festival hat mir auch Kraft gegeben in dieser Zeit, etwas Positives zu bewirken. Etwas Positives zu organisieren.
2: Nico Brina, Klappe die Erste!

0: Niklaus Blaser, Punkt 62 ist die Sendung, hier in Innerkirchen mit dem Adrian Mäder. Du hast heute Morgen eben in der Kirche ist zu Sprache gekommen, hast du gesehen, oder du den Leuten hast geredet, ja, einfach so ein halbes Jahr bleibt man noch und so, und nachher, ja, ist das auch einfach de, mit mir de Zendi, ich habe irgendwie die Abdankung fast organisiert gehabt, und das ist mir schon noch so eingefahren, also die Leute sind sehr still gewesen und deinen Worten zu. Gelost und ja, zum Glück, Adrian, du bist immer noch da, voll im Leben. Was gibt einem die Kraft, einfach über so, eben mit so schwierigen Sachen zu Gang zu kommen?
1: Ja, das geht nicht jeden Tag gleich gut, aber ich höre am Morgen so zwei Stück. Das eine ist, heute ist Mittag von Peter Schmid und Andrea Schmid. Das ist so positive Musik, die man mich aufstellt. Nachher ist noch eins von Willi Tell, Verbundenheit. Das ist auch so ein gehaltsvolles Stück, wo der Text mich einfach mal gut in eine gute Phase bringt. Und ich habe einen Wurlitzer daheim, der 100 CDs hat, etwa noch 1000 CDs sonst. Und ich höre eigentlich den ganzen Tag Musik, je nach Stimmung. Einmal ein bisschen Rock'n'Roll, einmal ein bisschen Peter Reber. Oder einfach, ja, die Namen, die ich vorher erwähnt habe. Und die Musik und der Glaube haben mich begleiten in dieser Zeit. Weil Kraft alleine hätte ich von mir aus nicht. Aber die Musik gibt mir Kraft und die Freude der Musik. Ich spiele auch noch Alphorn, Büchel und Jagdhorn. Klar, im Moment habe ich ein bisschen zu wenig Kraft, aber wenn ich wieder Kraft habe, spiele ich das auch gerne. Und das gibt mir auch Freude.
0: Du hast mir mal ein Foto geschickt, wo du so ein Instrument auf dir hast, oder? Für wie eine Musiktherapie zu machen. Und wir wissen ja auch, der Körper besteht ja aus sehr, sehr viel Wasser. Also hast du auch den Eindruck, wo das einen Einfluss auf das Wasser hat, auf den Wasserhaushalt vom Körper?
1: Absolut. Also unsere Umwelt lebt von Wellen, ob sie jetzt radioaktive sind oder Telefonwellen, Handywellen. Musikwellen, also man tut ja auch Käse zum Beispiel beschallen und die sogar die Käferli leben, wo es sich nachher besser fühlen im Käse, wo es nachher einen zarteren Käse gibt. Und das ist beim Menschen genau gleich. Wenn man das mit positiver Wellenenergie bestrahlt, dann hat man automatisch ein gutes Gefühl. Es war wahrscheinlich schon einmal an einem Konzert, wo die Musik gefallen hat und dann ist man mit einem guten Gefühl. Hey,

0: Ja, liebe Zuhörerinnen und Zuhörer, das Boogie Woogie Festival ist eines von diesen vielen Aktivitäten, die der Adrian eben macht. Er tut aber auch Tanzunterricht geben, verschiedenen Orten, hat er mir im Vorgespräch erzählt. Lieber Adrian, erzähl unseren Hörerinnen und Hörern ein bisschen, was machst du da alles?
1: Also, ich gebe mal daheim, gebe ich Einzelunterricht oder Barunterricht. Ich gebe auch Gruppenunterricht, da bin ich engagiert worden. Einmal zu Frutigen und zwei, dreimal zu Hütendorf. Und dort tue ich eigentlich so ein bisschen die Grundlage oder die Basis des Boogie Woogie vermitteln. Zuerst der Aufbau, also die Schritttechnik und dann auch das Gefühl, was ist Boogie Woogie Tanzen. Das heisst, wie tut man Musik interpretieren, wie kann man den Körper zur Musik bewegen, das heisst also nicht nur die Beine, sondern man kann die Hände, das Gesicht, den Körper, also man kann jedes Körperteil in der Musikinterpretation brauchen. Und das spürt natürlich jeder anders. Aber dort muss man vor allem, das Wichtigste ist dort, also dort lernt vor allem Hemmung abbauen. Viele Leute sind gehemmt, die sagen, oh, ich kann nicht tanzen oder das darfst du doch nicht machen. Und dann sagen, du darfst alles machen. Es muss für dich stimmen und du darfst niemandem weh machen. Aber wenn du dich gut fühlst, und ein gutes Gefühl hast, dann ist so, die Freude am Tanzen ist wichtig.
0: Freude am Ganzen ist natürlich wichtig, aber gibt es zum Beispiel auch Leute, wo du dann musst sagen, nach 10 Mal, also, das klappt auch nie. He?
1: Ja, das habe ich noch nie gesagt. Ich sage einfach, die haben ein bisschen mehr Talent und die haben ein bisschen weniger. Und die haben halt sehr linke Scheiche oder sehr rechte. Aber das spielt keine Rolle. Auch die können sich bewegen. Aber die ganz Guten, ich war nie gut gewesen, aber ich hatte Freude am Tanzen. Und die ganz Guten, die hatten halt noch ein bisschen mehr Talent als ich.

0: Niklaus Blaser, Punkt 62 ist die Sendung hier in Innerkirchen beim Adrian Mäder, Initiator vom Boogie Woogie Festival hier in Innerkirchen. Lieber Adrian, du hast in deiner Wohnung so verschiedene Instrumente, eben so fast wie Alphörner oder so mit Bögen dran. Hast du etwa schon Fotos geschickt in den Social Media, habe ich gesehen. Erzähl etwas über die Instrumente. Das sind ja nicht normale Alphörner, oder?
1: Nein, ich habe seit ein paar Jahren ein Alphorn-Sax. Das ist genau das gleiche wie ein Alphorn, aber es ist einfach so ein bisschen mehr rundiger. Es ist wie ein Saxophon und spricht auch gut an zum Spielen. Ich habe aber noch einen Büchel, habe ich auch noch. Das ist noch ein älteres Instrument. Das Ohrinstrument von Alphorn und Büchel ist ein Hirtenhorn. Da habe ich Käse daheim, aber im letzten Jahr durfte ich spielen. Das war so ein Knebel, was sie früher abeinander gehauen haben, ausgehauen, zusammengebunden. Und so haben die Hirten früher kommuniziert mit den Kühen oder von Alp zu Alp. Und das habe ich uns von einem Buch nachgelesen, wie dort die ganze Geschichte war. Und das finde ich ein sehr spannendes Instrument. Alphorn ist eben ein bisschen mehr traditionell, sehr beruhigend. Wir spielen das sehr gerne in Gruppen oder einzeln. Ich habe schon das Herzogenbuchsi mit 20 Nasen zusammengespielt. Das schönste Erlebnis war der Weltrekord, wo wir 1006 Alphornbläser zusammen haben geblasen. Und das ist mir kalt der Rücken genommen. Das war etwas Sensationelles auf der Kleven Alp. Das war etwas Einmaliges gewesen. Aber auch da, Musik ist einfach ein Kraftort, der ihm Kraft gibt, der Freude macht, wo dir das Leben hilft. Also Musik war mein Lebenselixier mit Tanzen zusammen.
0: Aber gerade Alphorn spielen, oder? Braucht auch ziemlich Kraft, oder?
1: Es braucht viel Fuß, ja. Da habe ich im Moment nicht gegangen. Aber ich bin rund vor einem Monat bin ich am grössten Rock'n'Roll-Fest in Deutschland gsi, und dort durfte Alphorn spielen. Und dort haben also sogar Profimusiker Weltsfreude gehabt, die das nicht kennt, dass es Alphorn ist. Der Holländer hat gesagt, dass sein grösster Wunsch in seinem Leben sei, auf dem Alphorn spielen. Das hätte er können. Und dem konnte ich Lebensfreude können machen. Darum ich sage, wenn man mit jemandem musikalisch Freude machen kann oder auch Tänzer ist, dann ist das Tagesziel erreicht für mich.

0: Ja, liebe Zuhörerinnen und Zuhörer, wir sind hier auf der Gartenterrasse. In der Zwischenzeit sind noch Gäste sogar hergekommen, die veranstaltet waren gestern und heute. Musiker hat es da auch, und Tänzer natürlich auch. Du wohnst hier in einer wunderbaren, schönen Umgebung. Heute natürlich ein wunderbarer Prachtstag, wie sich hier in der Kirche präsentiert. Bist du auch zwischendurch in der Natur anzutreffen hier?
1: Ja, also Natur. Meine Grossetti hat die Mahorn ja verkühlen. Ich bin in meinen Ferien viel zu meinem Onkel auf Immis gebauert. Von dem her bin ich eigentlich sehr naturverbunden. Ich bin auch zu Frau Brunnen aufgewachsen. Da hatte ich einen Sandkasten, einen Bach, da hat man das Handy noch nicht kennt. Und das war eine schöne Zeit gewesen. Die möchte ich nicht missen. Und ich weiss auch, wo das Kuhmilch herkommt und ich mich durchkäse.
0: Das Ahorn, ja, das ist eine oberländische Herbstausstellung gelesen. Wo ist das genau?
1: Das ist am Niesen. Wenn man von der Thunseite schaut, ist es so mit drin, so oberhalb im Wald. Also, das ist so ein Waldfleck. Also ja, vielleicht ich kann ich das sonst mal zeigen, sonst gehen wir mal suchen, dann kann ich das zeigen, was ist. Also früher hat es dort oben Ahorni-Dorf gegeben. Dort habe ich meine ersten Tanzschritte gemacht mit Ländlern. Und dann hat meine Tante lernen tanzen zu Ländlermusik. Also das war eigentlich meine erste Tanzlehrerin in meinem Leben.

0: Ja, liebe Zuhörerinnen und Zuhörer, wir könnten hier noch sehr viel reden, der Adrian und ich, aber ich denke, es wird auch nicht das letzte Mal sein. Vielleicht im Ahorn oben eine Sendung aufnehmen zusammen. Du hast bekannt gegeben, heute, dass in diesem Event das dritte Mal wird stattfinden im nächsten Jahr. Wird der doch zu Meiringen oder zu Thun irgendwie ein Reithauen sein, weil das Ganze so gross wird jetzt?
1: Nein, das ist nicht unser Ziel. Ich habe mit dem Pfarrer geredet und auch mit dem Wirt. Wir haben gesagt, klein, aber fein. Also wird nächstes Jahr das dritte geben. Der Pfarrer hat gesagt, so lange als er hier Pfarrer sei, die nächsten 10 Jahre, oder vielleicht auch nicht ganz 10 Jahre, wird er es durchführen. Aber wir wollen in dieser Grösse behalten. Musiker haben wieder zugesagt, Tänzer haben wieder zugesagt. Und es sind alle begeistert. Es sind ja Leute von England, von Deutschland. Also in Kirchen haben wir noch genug Plätze. Und nächstes Jahr reservieren wir auch die ganze Beiz für uns. Dann haben wir auch dort genug Platz. Und sobald das die Anmeldung frei ist, muss man sich anmelden. Dann ist man dabei. Und bei Kirchen ist sicher kein Problem.
0: Ja, das ist auch so einzigartig wie vorhin mit der Kamera. Es hat also sogar der Boden ein bisschen vibriert. Das habe ich jetzt noch nie bei einer Kirche wahrgenommen. Ich weiß nicht, vielleicht ist drunter dort ein Keller, aber auf jeden Fall hat das Recht da in der Kirche. He?
1: Ja, das ist ja so. Also was vorne unter dem Schiff ist, weiss ich nicht. Da müssen wir jetzt den Pfarrer fragen, ob dort noch Leichen vergraben sind oder Gräber sind, das weiss ich nicht. Aber ich habe noch selten, auch letztes Jahr und dieses Jahr, so ein freudiges tanzendes Volk in einer Kirche gesehen wie hier. Was hat wirklich die ganze Kirche hat mitgewippt, viele haben getanzt, das ist ein einmaliges Erlebnis.
0: Ja, was vor allem speziell war, ihr seht in den Video im TV Berner Schlagerwelt, dass das Bärli tanzt. Dann haben sie sich quasi aufgelöst, sind wieder jemand Frisches gereicht und zuletzt waren alle am Tanzen gewesen.
1: Jawohl, ja, das ist das Tanzpaar Sonja Frenki, die jedes Jahr uns eine schöne Show vortanzen. Und dann machen sie so einen Lawinentanz. Und das ist sensationell. Kommt auch gut an. Das hat auch viele Tänzer motiviert, hierher zu kommen.

0: Ja, Sandy in die Klaus-Blaser-Punkt hier in Innerkirchen, Sonntagnachmittag. Eben heute Morgen war der Gottesdienst, der Boogie-Woogie-Gottesdienst hier in Innerkirchen, in der Kirche. Und ja, ich denke, der Adrian will jetzt auch noch ein bisschen Sonntag machen, da in seinem schönen Heim. Lieber Adrian, danke vielmals, dass ich dich besuchen durfte, da bei dir in Innerkirchen, und das Interview durfte machen.
1: Ja, merci vielmals, dass du dafür dabei bist gekommen. Ich wünsche den Hörern hoffentlich viel Vergnügen. Auch einen schönen Sonntag. Ich weiß nicht, wann du das ablässt, aber ich wünsche euch alles Gute. Und es würde mich freuen, wenn ihr der eine oder andere nächstes Jahr zur Innerkirche, in der Kirche oder so Samstag beim Moor weiter begrüssen könnt.
0: Sehr gerne, und das Video werdet ihr dann sehen auf dem TV Berner Schlagerwelt, und hier die Sendung wird dann 14 Tage im Programm sein. Damit tue ich mich hier verabschieden, liebe Zuhörerinnen und Zuhörer, hier aus dem schönen Innerkirchen, und wünsche euch eine schöne Zeit. Auf Wiedersehen.

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1: Guten Tag, liebe Zuhörerinnen und Zuhörer von Radio RBSW. Es ist meine 61. Sendung Niklaus Blaser. Und von Schweiz bin ich wieder mal nach Österreich gefahren, nach Arnsfelden. Und neben mir hier sind die kaiserlichen Hoheiten von Österreich. Und ich habe eine Begleitung bei mir, Madeleine, auch bekannt aus unserem Team, Radio Berner Schlagerwelt. Sie ist auch mitgekommen hier nach Österreich. Ja, liebe Zuhörerinnen und Zuhörer, ich hocke hier im Schlosspark vom Schloss Geusern. Es ist ein schöner Innenpark. Oben durch hat es so eine Abdeckung gegen Regen und Sonne. Der heutige Tag hier ist wieder ganz schön, nachdem dass wir gestern am 18. am Kaisergeburtstag halt Regen hatten. Regen, der dringend notwendig ist, war auch hier in Österreich, ebenso wie natürlich bei uns in der Schweiz. Ja, liebe Zuhörerinnen und Zuhörer, ich wünsche euch ganz eine interessante Sendung. Und wir spielen mal die erste Musik aus Österreich.

0: Dann sind wir nach Bad Ischl gekommen. Am 17., 18. waren wir hier. Jetzt, was ist speziell, liebe Angelika, in Bad Ischl eigentlich gewesen?
1: In Bad Ischl ist so wie jedes Jahr die Käsetage. Das beginnt schon am 10. August und dort bis am 18. August. Es ist ja eigentlich ein kaiserliches Event. Und am 18. August zum Kaiser Franz Josef Geburtstag wird auch die Gedenkmesse in der Pfarrkirche St. Nikolaus, die Kaisermesse, gefeiert.
0: Ja, und da haben wir sehr viel erlebt, liebe Zuhörerinnen und Zuhörer. Wie gesagt, wir sind hier im Schloss Geusern. Im Hintergrund gehören wir auch ein wenig die Glocken. Wir haben auch die Glocken natürlich gehört in Bad Ischl. Lieber Andreas, eben diese Kaisertage, die sind sehr legendär, also jedes Jahr, und ziehen sehr viele Leute an.
2: Ja, es ist ein großer Trubel in Bad Ischl, natürlich tourismusmäßig sehr aufgezogen, und natürlich am 17. sind wir anwesend gewesen, da ist der rote Teppich ausgerollt worden, und natürlich, das ist eine Besonderheit. Leider hat das Wetter nicht ganz mitgespielt. Am 17. ist es ja noch sehr schön gewesen am Vormittag, aber am 18. hat es natürlich ein bisschen geregnet, aber natürlich, ja, es ist überall in jeder Ecke irgendetwas gewesen. Und natürlich der 17. auch mit Musikveranstaltungen und so weiter und so fort.

0: Liebe Zuhörerinnen und Zuhörer, ich bin hier im Schloss in Bad Geussern in der Nähe von Bad Ischl. Wir haben gehört, am 17. sind wir bereits in Bad Ischl gewesen und dort haben wir uns eben umgeschaut. Und es war ja ganz was Spezielles dort im Bahnhof von Bad Ischl, hat ja ein neues, ich weiß nicht, ob man dem so sagen darf, Restaurant aufgemacht. Das ist noch so ganz speziell. Das war ja dort vorher, glaube ich, ein Wartsaal oder sowas.
1: Ja, das ist das neue Kaffeehaus am Bahnhof. Und genau in diesem Bereich, wo das Café jetzt drinnen ist, war der spezielle Warteraum, dort wo der Kaiser Franz Josef auf den Zug gewartet hat. Und es sind auch Bilder von Kaiser Franz Josef auf der Wand angebracht. Und es ist Dienstag bis Sonntag ab 7 Uhr bis 19 Uhr geöffnet.
0: Und was eben interessant war, derjenige, der das führt, oder ein junger Herr, der hat sich ja dann uns vorgestellt. Der hat gesagt, er sei aus einer Grafenfamilie und der war dann ja sehr angetan, oder?
1: Ja, er hat sich sehr gefreut, uns zu sehen und hat auch einiges erzählt, von wo seine Familie abstammt und dass er auch, also seine Vorfahren schon, einen guten Bezug zur Familie Habsburg hat. Und er freut sich, dass er jetzt seit 4 Wochen dieses Lokal eröffnen konnte mit einem guten Freund aus Gmunden und jedenfalls von der eine Verwandte von ihm macht die Mehlspeisen.
0: Ja, und die Mehlspeisen sind wirklich sehr gut. Neben mir ist auch die Madeleine aus unserem Team, die es mitbekommen und die haben mir immer wieder erzählt, die Mehlspeisen waren sehr gut.
2: Ja, das gibt gute Sachen da.
0: Und was hat dir vor allem geschmeckt?
1: Also die spezielle Torte heißt Flüglerad-Torte und so heißt auch das Kaffeehaus, Kaffee Flüglerad.
0: Flüglerad, he? Genau.
3: Es gibt auch Gebäck, eben belegt mit Wurst und Fleisch und Aufstrichen, was alles selbst gemacht wird.
0: Was eben noch speziell war in diesem Wartsaal drin, es hatte so eine große Foto, wo sie aufgearbeitet, koloriert haben, vergrößert haben, wo man den Kaiser Franz Josef sieht, wo er die Leute empfängt und uns wurde eben gesagt, von Bad Ischl oder wurde ja früher mehr oder weniger ganz oder fast halb Europa regiert und da waren jene Staatsgäste dort oben.
3: Ja, sehr viele Staatsgäste, er hat ein paar aufgezählt, ich weiß es jetzt auch nicht mehr, aber es ist alle Prominenz eigentlich dorthin gekommen und die sind eben dort drinnen gewesen in diesem Wartesaal. Es war auch einmal ein Lokal drinnen, hat er gesagt, es ist immer wieder umgeformt worden und er hat es eben wieder so hergerichtet, wie es damals war. Er wollte nicht einmal den Boden herausreißen, aber er war eben ziemlich morsch und er will auch wieder das so hinbringen, hat er gesagt, dass es wieder so wird wie früher, eben mit Einrichtung, mit den Bildern. Er bekommt andere Bilder nachher auch noch. Wir sind natürlich auch fotografiert worden und das will er auch aufhängen, zusammen auf die Wand, eben, dass er einige zusammenbringt, die was jetzt auch in der Neuzeit wieder kommen und eben dort präsentieren.
0: Also, wie fühlt man sich da, Angelika, wenn man dort an einem auf einem Bild ist und die Leute einem sehen?
1: Ja, da fühlt man sich natürlich geehrt und anerkannt. Und es ist schön, dass nach 100 Jahren, also über 100 Jahren, das wieder weitergehen kann.

0: Sendung Niklaus Blaserpunkt hier in Bad Geussen im Schlosshof drin. Wunderschön hier drin. Die ganzen Wände, Mauern sind begrünt über uns. Ein schönes Sonnensegeldach. Hier scheint wieder die Sonne. Wunderbares Wetter, nachdem das eben gestern geregnet hat. Wir kommen nochmal zurück auf den 17., also einen Tag vor dem Kaisergeburtstag, wo wir in Bad Ischl angekommen sind, in ein spezielles Lokal hinein, das eben dann in Bad Ischl dort eines der bekanntesten überhaupt ist.
1: Das Café Zonne, und da gibt es auch den Käsekugelhupf. Dort hat auch der Kaiser Franz Josef auch immer seinen Käsekugelhupf gegessen. Ja, und dann, wir haben auch eine Ausstellung angeschaut. Das ist bei der Käsevilla, also wo früher mal die Pferde drin waren, die in der Stallungen, da sind jetzt die Ausstellungen drinnen. Und das Mamaschlüssel haben wir besichtigt, auch da sind Ausstellungen drinnen. Und dann sind wir wieder zurück in die Stadt und dann haben wir einen Besuch gemacht im Royal Hotel. Es war vorher Kurhotel, es wurde eben auf Royal Hotel umbenannt. Und da haben wir Freunde besucht, die gerade Urlaub in Bad Ischl machen aus Wien. Und ja, die beiden haben sich sehr gefreut, dass wir die Zeit genommen haben, einen Besuch abzustatten im Hotel Royal. Und ja, da haben wir dann gemeinsam Nachmittagskaffee genossen und dann ging es nach Bad Geusern.
0: Genau, und diesem Nachmittag hat es eben dann ziemlich stark geregnet. Zum Glück hier in Österreich ist es eben auch sehr, sehr trocken. Ist für die ganze Vegetation, die ganze Landwirtschaft, das ist eben auch das Thema auch gewesen da. Aber bevor das, dieser Regen gekommen ist, sind wir eben noch im Park oben gewesen von der Kaiservilla. Das ist ein riesengroß, dieser Park, Andreas.
2: Ja, das ist ein wunderschöner Park oben und natürlich sehr schön zum Herumgehen und Pavillons stehen oben herum, Ausstellungen sind drinnen und natürlich haben wir das alles angeschaut, wir sind alles herumgegangen, da war es noch schön und wie wir heruntergekommen sind, hat es eben zu regnen begonnen und dann sind wir zum Hubertushof essen gegangen. Und dort ist es auch sehr gut gewesen, alles kaiserlich, alles fein und natürlich eine Besonderheit, eben Bad Ischl zu erleben.
0: Ja, das war wirklich speziell. Wir sind dann von der Villa runtergekommen, dort in dieses Restaurant und dann hat uns der Betriebsinhaber sofort an den Tisch geführt, oder?
2: Ja, er hat uns scheinbar gekannt und haben sofort einen Tisch bekommen und er ist schon herausgekommen, wie wir vorbeigegangen sind und eigentlich wollten wir hinaufschauen in die Stadt. Es sind ja so viele K&K-Lokale oben auch, also genug Auswahl und sind wir dort hineingegangen und es war sehr interessant. Es waren auch natürlich viele Vereine drinnen, es sind ja schon viele angereist und für den nächsten Tag auch und ja, da haben wir nachher auch schon einige Gespräche führen können.

0: Ja, liebe Zuhörerinnen und Zuhörer von Radio RBSW, ich bin hier in Bad Geussen im Schloss drin. Hier neben uns hört man sehr wahrscheinlich ein wenig den Brunnen. Sehr beruhigend, dieses Wasser hier in diesen altehrwürdigen runden Brunnen läuft da mit einem ganz wirklich historischen gemachten Brunneneinlauf. Das ist wirklich ganz schön da drin. Ja, wir sind ja dann eben nach Bad Geussen gekommen zum Übernachten vom 17. dann auf den 18. und mussten dann am Morgen oder gingen dann am Morgen, ja, es ist ja nicht ein Müssen, sondern ein Dürfen, kann ich sagen, sind wir dann nach Bad Ischl nach vorne gegangen und dort ging es eben dann richtig los zur Hauptattraktion.
1: Ja, am 18. Da haben wir beim Bahnhof bei dem neuen Café Flügelrad gefrühstückt. Und dann sind wir dann bald losgegangen in die Kirche zu der Gedenkmesse von Kaiser Franz Josef. Da war der Erzbischof von München und Freising da und hat die Messe zelebriert. Und es fährten auch die Pfarrerinnen mit und die Goldhaben-Gruppe war auch wieder dabei. Und nach der Gedenkmesse haben schon die zwei Kutschen gewartet vor der Kirche und es ging mit der Kutsche wieder rauf zu der Kaiservilla.
0: Und eben bei der Gedenkmesse, die ist ja länger als eine normale Messe abgelaufen, doch einige Zeit, und eben der Kardinal, der Erzbischof, hat dort einige ganz eindringliche Worte zu uns gesagt.
2: Ja, genau, es ist um den Frieden gegangen, um den Weltfrieden, auch den Krieg in der Ukraine, und eben alle Völker sollten wieder zusammenarbeiten untereinander und sollten schauen, dass irgendwie der Frieden wiederhergestellt wird und jeder sollte nachgeben, damit es wieder auch auf der ganzen Welt funktioniert. Und das war eben seine Predigt auch. Natürlich der 18. August ist für uns ein sehr wichtiger Tag. Es ist ja der Geburtstag von Kaiser Franz Josef. Wir sind ja die gesetzlichen, staatlichen Erben, jetzt nach 100 Jahren vom Kaiser Franz Josef. Und das ist natürlich für uns ein Protokolltermin. Er hat es auch in seinen Niederschriften hineingeschrieben, wir müssen bei dieser Veranstaltung jedes Jahr dabei sein. Und das sind eben die Wünsche eben von Kaiser Franz Josef gewesen, die wir auch erfüllen müssen. Und er hat sehr viele Wünsche gehabt. Die Kirche ist sehr schön, die Messe gewesen. Auch die Kaiserhymne ist gespielt worden. Es ist sehr viel Musik dabei gewesen. Und natürlich sehr viele von der Kirche, sehr viele Pfarrer und Bischöfe und eben der Kardinal Max von München und Freising hat sehr viel gesprochen und ja.
0: Ja, er hat sehr viel zu uns gesprochen. Er hat dann so einen Stuhl wurde dann hingestellt. Wir sind ja dann dort in der vordersten linken Reihe gesessen und konnten ihn auch sehr schön beobachten. Was mir vor allem so geblieben ist, er hat eben gesagt, getaufte Völker, getaufte Leute, oder die dann einfach am Ende mit Waffen gegeneinander gestanden sind in der Vergangenheit, einfach christlich getaufte Leute, die dann am Ende mit Waffen gegeneinander sind, oder das ist schon noch ein riesen Gegensatz, dass er eben mit dem auch sehr sehr Mühe hat, oder?
2: Ja, wenn man christlich eben ist, kann man den anderen eben nichts antun, oder besser gesagt, man sollte es nicht tun, man sollte die Religion einhalten. Wenn jeder die Religion einhalten würde und nachgeben würde, auch wenn es hier und da zum Beispiel nicht so richtig ist, wäre viel mehr Frieden auf der Welt.

0: Ja, wir haben es vorhin gehört, am 18. August ist eben diese bekannte Kaisermesse gewesen, der Abschluss der Kaisertage in Bad Ischl. Wir sind dann eben aus der Basilika gekommen und dann, du hast es vorhin schon erzählt, liebe Angelika, wir wurden auf die Kutsche gesetzt und da konnten wir in der gedeckten Kutsche, da war dann wieder Regen angesagt, in die Kaiservilla fahren.
1: Ja, und wie wir dann bei der Kaiservilla angekommen sind, hat es dann geregnet. Es wurde trotzdem abgehalten, die Tradition mit den Vereine, die K&K, Hochdeutschmeister.
0: Diese Traditionsverbände, glaube ich, wie man da sagt.
1: Ja, genau, da waren verschiedene hier. Auch aus dem Burgenland sind welche dabei gewesen. Also und anschließend war eben das Essen. Also bei Schönwetter ist es im Freien und dieses Mal ist es in einer Halle gewesen.
0: Wir sind ja dort in einer Pferdestallung drin gewesen. Und dann haben auch Leute mit uns gesprochen, diverse, die uns gekannt haben. Oder vor allem euch.
1: Ja, da waren einige dabei, die uns schon gekannt haben, auch schon von voriges Jahr. Und waren sehr erfreut, dass wir auch ein bisschen Zeit genommen haben, dass sie mit uns reden konnten. Und ja, und es hat Gulasch gegeben, es hat Frankfurter gegeben.
0: Die Verpflegung, die es, glaube ich, dort gibt für diese Traditionsverbände, die erhalten dort so Wurst und einfach Verpflegung dann. Aber eben der ganze Ablauf war dann ein wenig verkürzt. Gell, Andreas, sie hatten nicht alles eins zu eins, weil eben doch dann der Regen recht intensiv war und die Uniformen werden schwer, oder?
2: Ja, genau, es hat natürlich sehr stark zu regnen begonnen. Es wäre viel mehr Musik gewesen. Natürlich die ganzen Instrumente und alles in Regen zu stehen, ist es natürlich alles verkürzt worden. Aber trotzdem, es ist Gott sei Dank alles gut gegangen und es hat abgehalten werden können. Und drüben in der Halle ist natürlich eingeheizt gewesen, also es war warm drinnen und eben ist sie komplett voll gewesen. Rüben auch, das Museum, was in der Kaiservilla drinnen ist, ist auch sehr gut besucht gewesen. Man hat sich müssen anstellen. Also

Ja, Sendung Niklaus-Blaser-Punkt hier aus Bad Geussen, aus dem Schlosspark. Bei mir hier neben dem Brunnen am Tisch sind die beiden

0: kaiserlichen Hoheiten. Und jetzt hatten wir gerade das Vergnügen, ein wenig Schokolade zu probieren, die dort aus der Kaiservilla ursprünglich kommt. Machen wir doch da ein wenig Werbung. Das ist die Sissi-Tafel. Und ja, was hat's da alles drin? Ja, sehr viele feine Sachen, Angelika.
1: Also gefüllt mit Marzipancreme, mit Marillengeschmack auf Mandel-Nougat-Creme.
0: Sehr fein, also das kann man nur empfehlen, oder?
2: Ja, ich schaue auch schon, ich werde auch noch ein Stück ergattern, glaube ich, aber die Angelika hat schon ziemlich die ganze Tafel gegessen.
0: Also wir nehmen die mal weg und fahren da weiter mit dem Interview. Wir sind eben dann am 18., das war eben gestern, heute ist der 19. da in Bad Gäusern, wo wir zusammensitzen, noch eingeladen gewesen, wieder im Zauner, und dort waren dann die, glaube ich, Deutschmeister, die uns dann dort empfangen haben zum Nachtessen.
1: Ja, genau, die Kanker-Deutschmeister waren hier und haben zu Abend gegessen gemeinsam, ab 18 Uhr. Und es wurde auch ein Erinnerungsfoto gemeinsam gemacht, also mit uns gemeinsam gemacht. Und lange konnten wir nicht verbleiben, weil wir dann noch eingeladen worden sind zu dem Schlagerfestival in...
0: Im Kongresszentrum, nennt sich, glaube ich, das.
1: Kongresszentrum in Bad Ischl. Und ja, das war halt ein Konzert mit 7 Musikern. Und die Sängerin hat Lieder gesungen von den 30er, 40er, 50er, 60er, 70er, 80er Jahren. Auch Filmmusik war dabei, auch von Peter Alexander, Udo Jürgens. Und es sind ein Tänzer und eine Tänzerin sind hin und wieder dazugekommen, haben neben Gesang vorgetanzt. Es war ein schöner Ausklang mit diesem Konzert.
0: Das war wirklich ganz schön, das kann ich also eben auch nur empfehlen, das selber mal zu besuchen oder genießen, liebe Zuhörerinnen und Zuhörer. Aber jetzt möchte ich noch was fragen, Angelika. Du stellst ja bei uns, bei RBSW, sehr viel Playlisten zusammen, die täglich gesendet wird. Hast du ein Lied gehört, das du gedacht hast, oh, das muss jetzt noch in die Playlist, das habe ich vergessen?
1: Oh, da habe ich ja einige schon hin und wieder dazugenommen, diese Lieder von Peter Alexander, von Udo Jürgens und auch das Lied von Karel Gott, das Babitschka, und ja, und einige andere Lieder auch, die gesungen worden ist, waren mir alle bekannt, auch schon von früher. Beim Wunschkonzert wurde das auch oft gespielt, und ja, eigentlich kommt das immer wieder gut an, und auch die Jüngeren hören das eigentlich auch wieder gerne, was früher die Älteren gerne gehört haben.
0: Ja, wir kommen noch ein wenig, will ich noch ein wenig zurückkommen. Wir sind eben mit diesen Deutschmeistern ja zusammengekommen. Sie haben dann ihre Uniform auch natürlich abgezogen, weil sie halt auch durchnässt waren, und sind dann quasi so in Zivil dort gewesen. Aber wir sind dann dort bei ihnen gesessen, und für mich war vor allem eindrucksvoll, ich war neben dem Major gesessen, der jeweils eben diese Meldungen macht, auch bei den Kaisertagen immer seinen Auftritt hat, da mit dem Degen oder was es ist, und eben die ganzen Verbände anleitet, und mich hat das einfach wunderbar gedünkt, wie interessiert und gesprächig diese Leute waren gegenüber euch.
2: Ja, natürlich, es ist ja, kommt ja immer mehr in die Öffentlichkeit, und auch oben bei der Kaiservilla in den Stallungen drinnen, wo wir waren, wo das Essen war, sind wir fast nicht mehr hinausgekommen. Die Leute sind ja gekommen, wollten mit uns sprechen und haben so viel zu sagen gehabt. Sie kennen uns und jetzt wissen sie es schon. Es kommt immer mehr in die Öffentlichkeit, und jetzt verstehen sie es eben auch, dass es anders nicht weitergehen kann. Es ist eben Die Rudolfs-Linie geht weiter und die Otto-Linie ist geschlossen worden. Und das verstehen die Vereine jetzt auch, dass es nur so weitergehen kann. Es geht eben staatlich weiter über den Staat. Wir sind eben die Berechtigten dazu und müssen und sind auch verpflichtet und dürfen es machen. Und sie haben auch kein Problem mit uns. Sie sehen, wir sind ganz normale Menschen. Wir wollen alles in Frieden machen und eben das gefällt ihnen sehr gut und sie warten schon auf den nächsten Termin, wo wir zusammen sind.
0: Das hat mich vor allem beeindruckt, eben wie diese Traditionsverbände auch dort jetzt eben sehr dankbar sind. Und sie haben mir dann auch so zu spüren gegeben, das ist eben das, was wir da machen. Sie ist eben sehr in dem Sinn für sie auch dankbar, dass doch jetzt jemand da wieder kommt, oder der ihnen bis jetzt eigentlich so gefehlt hat, oder?
2: Ja, genau. Es ist ja die Person, war ja eigentlich da in Vertretung. Aber die Person wird eben immer mehr abgewiesen, die was es gemacht hat. Und eben, es muss eben umgeformt werden. Und es kann nur so weitergehen, weil eben die Angelika hat dieses Erbe unterschrieben. Und sie ist berechtigt, eben über die Staaten oder über den Staat eben alles anzufordern, die Genehmigungen, die Förderungen und alles drum und dran. Es geht nicht anders. Das ist eben so niedergeschrieben. Und sie haben eigentlich nicht mehr ausgekannt, was eben los ist, warum nichts mehr funktioniert. Es ist ja alles blockiert geworden. Und jetzt wissen sie es, warum eben, weil eben die richtigen Personen kommen müssen, dann funktioniert es wieder, dann wird es auch von der Behörde wieder genehmigt.

0: 61. Sendung Niklaus Blaser. Wir sind hier im Schloss Bad Geussern, neben dem Brunnen. Ich habe schon mal gesagt, vielleicht hört man ihn im Hintergrund ein wenig plätschern, aber ich denke schon, sehr ruhig hier. Gestern sind wir, wie gesagt, an diesem Konzert, an diesem Schlagerkonzert gewesen, in Bad Geussern. Ja, danach sind wir eben dann noch ins Gespräch gekommen, auch noch mit einer Person. Angelika, das ist dann noch relativ spät geworden, oder?
1: Ja, da haben wir nachher noch eine Person getroffen und hat natürlich auch gefragt, wer wir sind. Wir haben ja die ganzen Medaillen oben gehabt und eben noch den Anzug angehabt. Und dann sind wir ins Gespräch gekommen und er hat gesagt, er weiß alles und ist jetzt heute 60 Jahre alt geworden. Und dann sind wir noch 2 Stunden zusammengesessen und haben nur gesprochen. Und er hat natürlich auch sehr viel erklärt und wollte da noch länger sprechen. Aber dann haben sie eben zugesperrt und wir mussten dann nach Hause gehen. Und dann war eben der 18. für uns auch vorbei.
0: Sehr spät dann abgeschlossen. Liebe Angelika, das gibt lange Tage, oder solche Tage?
2: Ja, es beginnt ja am 10. August und jeden Tag sind andere Veranstaltungen. Es sind ja auch, also eigentlich am 15. August kommen ja die Gäste mit dem Dampfzug, also der Zug mit der Dampflokomotive, und dieses Mal hat es nicht geklappt, weil eben die Gefahr war wegen Brände, weil schon so viele Waldbrände sind. Und ja, wenn man Glück hat, kann man das nächstes Jahr wieder machen mit der Dampflok, so wie es früher mal gewesen ist. Und ja, also, und es gibt da auch eine Modenschau, aber eben nur bei Schönwetter, weil das eben im Freien stattfindet.
0: Das Ganze ist ein wenig wetterabhängig dort, aber trotz eben dem Regen war es dann trotzdem sehr schön interessant, auch wenn die ganze Veranstaltung in der Kaiservilla wieder ein wenig kürzer dann gemacht wurde, abgekürzt werden. Aber Andreas, wir werden nächstes Jahr wieder dort sein.
1: Ja, natürlich, für uns ist es ein Protokolltermin als Erben von Kaiser Franz Josef. Die staatlichen Erben und die gerechten Erben müssen anwesend sein und dürfen auch anwesend sein, und wir freuen uns schon wieder drauf, eben auf das nächste Jahr.
0: Ja, und heute ist ein wenig die Ruhephase angesagt bei euch, Angelika, oder wo geht's noch hin nach Bad Geussern?
2: Ja, heute geht es noch nach Bad Mittendorf und Bad Ossee, und irgendwann spätabend geht es in die Steiermark nach Birkfeld. Und ab morgen stehen wieder die nächsten Termine an, wahrscheinlich Burgenland oder Ungarn, je nachdem, wie ich es zugesendet bekomme. Aber ich weiß nur, es kann Burgenland oder Ungarn sein. Und wir lassen es überraschen und freuen uns schon auf die nächsten Tage, wo wir überall sein dürfen.
0: Ja, und hier in Bad Geussern, denke ich, trennen sich unsere Wege wieder mal, wie auch schon in der Vergangenheit. Ich gehe dann in die andere Richtung, Richtung Westen. Liebe kaiserlichen Hoheiten, ich bedanke mich vielmals, dass ich da bei euch sein durfte, jetzt die vergangenen Tage hier in Bad Ischl. Und ich bedanke mich auch vielmals erneut einmal mehr für das schöne Interview.
2: Ja, und ich bedanke mich, dass du auch wieder die Zeit genommen hast, dabei zu sein. Und ja, also es wird immer häufiger sein, dass du nach Österreich kommst. Und sobald es möglich ist, sind wir natürlich auch wieder in der Schweiz. Darauf freuen wir uns auch schon. Und so wechselt das irgendwie wieder ab. Einmal wir in der Schweiz und du, Niklaus, eben wieder in Österreich. Und ja, nächste Zeit, also bist du natürlich, wie schon gesagt, häufiger in Österreich. Und ja, es wird eine schöne Zeit gemeinsam.
1: Ja, ich bedanke mich auch recht herzlich bei dir, dass du wieder gekommen bist, dass du überall dabei warst bei unseren Protokollterminen und auch viel recherchiert hast. Und auch bei allen Hörern möchte ich mich bedanken für die vielen Einschaltquoten, die wir immer haben. Und ich freue mich schon auf das nächste Interview und wünsche alles Gute.
2: Und wir haben auch gefreut, dass die Madeleine dazugekommen ist, obwohl sie auch immer sehr viel Termine hat. Und ja, also und sobald es geht, ist die Madeleine dann auch wieder dabei.
0: Ja, das ist so. Sobald das geht, wird sie dann wieder dabei sein, liebe Zuhörerinnen und Zuhörer. Es ist so, dass wir dann im Oktober im Burgenland sind und dort dann eine, Anfangs Oktober ist das, eine Live-Sendung dann machen werden hier bei Radio RBSW. Und liebe Hörerinnen und Hörer, bleiben Sie dran, lassen Sie sich überraschen, was wir immer wieder Neues euch zu bieten haben. Somit verabschiede ich mich hier aus Bad Geussen, aus dem schönen Schlosshof, hier neben dem historischen, fast kaiserlichen Brunnen von den beiden kaiserlichen Hoheiten von Österreich, der Angelika Maria und dem Andreas Habsburg-Lothringen-Windsor. Macht's gut, liebe Zuhörerinnen und Zuhörer, bis bald.

Ja, und da bin ich auch schon und begrüße euch sehr herzlich zur 150. Bogans Schlagershow hier bei eurem Lieblingsradio. Schön, dass ihr auch in dieser Woche wieder eingeschaltet habt. Wir starten ja heute nicht nur in diese Jubiläumsausgabe, sondern auch in den Monat September diesen Jahres. Und dazu kommt auch gleich der passende Eröffnungssong, heute gesungen von Laura Aguilar.

Ich habe mir lange überlegt, ob und wie wir diese 150. Ausgabe meiner Radioshow heute feiern werden. Habe mir aber gedacht, dass wir eine halbwegs normale Sendung hören werden, mit allen Rubriken und auch mit tollen neuen Songs, welche in der letzten Woche neu im Schlagerbereich veröffentlicht wurden. Da freut es mich heute umso mehr, dass ich euch gleich zu Beginn den brandneuen Song einer sehr lieben Kollegin aus Hamburg vorstellen darf, welche bereits sehr oft in meiner Sendung zu Gast war. Ich rede von Ilka Groenewold, die mit ihrer neuen Single Apartment 7 einen modernen und atmosphärischen Popschlager präsentiert, der von besonderen Begegnungen, intensiven Gefühlen und den Geschichten erzählt, die sich manchmal an einem ganz bestimmten Ort abspielen. Apartment 7 steht sinnbildlich für einen Ort, an dem Geschichten beginnen, Träume entstehen und Gefühle intensiver werden. Zwischen romantischer Nähe, geheimnisvollen Momenten und der Frage, was von einer Begegnung bleibt, entwickelt der Song eine ganz eigene emotionale Spannung. Eine musikalische Reise in einem besonderen Moment. Intim, modern und voller Atmosphäre. Hier ist Ilka Groenewold und...

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1: Heute darf ich euch Darwin Herbrüggen vorstellen, Pop- und Schlagersänger aus dem Ruhrgebiet. Er war 2019 der Gewinner der 16. Staffel von der Castingshow Deutschland sucht den Superstar und arbeitet hauptberuflich als selbstständiger Inhaber einer Beratungsstelle für Pflegeberatung sowie eines Betreuungsdienstes. Nach dem Airplay-Erfolg von Einmal um die Welt präsentiert Darwin Herbrüggen seit Ende August mit Nie allein einen modernen Rock-Schlagersound, der seine markante Stimme eindrucksvoll in den Mittelpunkt rückt. Die Inspiration für den Song entstand durch einen Gedanken von Harpe Kerkeling, den er in einem Interview über seine Ahnenforschung teilte. Kein Mensch ist jemals wirklich allein. Denn jeder trägt die Spuren der Generationen vor ihm in sich. Ihre Werte, ihre Stärke, ihre Denkweisen und ihre Liebe. Nie allein widmet Darwin seinen Eltern, zugleich aber auch allen Menschen, die Einsamkeit durch Isolation, Krankheit, den Verlust eines geliebten Menschen oder andere Schicksalsschläge kennen. Diese Botschaft ist für ihn eng mit seiner eigenen beruflichen Erfahrung verbunden. Eine musikalische Botschaft über Zusammenhalt, Hoffnung und Menschlichkeit. Nie allein. Der Newcomer der Woche heute, Darwin Herbrüggen.

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1: Auch in der vergangenen Woche wurde wieder Geburtstag gefeiert und liebe Kolleginnen und Kollegen aus der Schlagerwelt durften die Kerzen auf ihren Geburtstagstorten auspusten. Und so gehen heute zunächst herzliche Grüße und vor allem Glückwünsche an Iris Altmann, welche uns gleich ihren Song »Wohin soll ich fliegen?« singen wird, an Andreas Kuhne, welchen wir mit »Spirit« hören werden, und an Valerie May, welche uns als Tipp zu ihrem Geburtstag musikalisch mit auf den Weg gibt, »Sei einfach du selbst«. Happy Birthday, Teil 1.

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1: Weitere liebe Geburtstagsgrüße und Wünsche gehen jetzt an meinen Kollegen Uwe Busse, welchen wir gleich mit seinem aktuellen Song Schenk jedem Tag ein Lächeln hören. Und an die wunderbare Nina Lizell, welche zu ihrem Geburtstag in der vergangenen Woche singt Bleib bei mir, wenn der Sommer geht. Doch zuvor gehen natürlich auch herzliche Geburtstagsgrüße und Wünsche an euch alle, die ihr in dieser Woche ebenfalls euren Geburtstag gefeiert habt. Viel Gesundheit, ganz viel Glück und natürlich ganz viel Liebe für euer neues Lebensjahr.

0: Meine Welt trägt deinen Namen, heißt die brandneue Single
1: ja,
0: von...
1: Ja, ich bin derjenige, der immer die Sendungen crasht. Ja, und wenn der liebe Ralf Bogert zum 150. Mal seine Schlagershow präsentiert, dann muss ich natürlich die Sendung crashen. Es geht gar nicht anders und deshalb werde ich den Ralf jetzt mal anrufen, würde ich mal sagen, oder?
2: Kein Anschluss unter dieser Nummer. Kein Anschluss.
1: Nicht schon wieder. Naja, kann man nichts machen. Gut, vielleicht wäre es ja auch langweilig, wenn ich den lieben Ralf in jeder Jubiläumssendung anrufen würde. Aber nichtsdestotrotz, lieber Ralf, möchte ich es mir nicht nehmen lassen, dir auch im Namen des Teams von Radio FFR Dankeschön zu sagen. Gut, wir sind noch nicht seit der ersten Ausgabe dabei, aber ja, rund 100 Ausgaben deiner Radioshow durften wir auch schon miterleben. Und die waren allesamt phänomenal. Und wir können uns im Namen vieler, vieler Schlagerfans nur bedanken. Danke für deine tolle Recherche. Danke für die tolle Songauswahl. Und danke dafür, dass du dir Woche für Woche die Zeit nimmst, eine solche Radioshow auf die Beine zu stellen. Und wir würden uns freuen, wenn es noch ganz viele Sendungen von und mit Ralf Bogert geben würde. In diesem Sinne, alles Liebe und Gute für dich, lieber Ralf.

Herrlich. Vielen lieben Dank, mein lieber Fred Lühne, für deine so herzlichen Grüße. Wer Fred nicht kennen sollte, er ist ein sehr bekannter und beliebter Radiokollege von einem der Sender, an denen ich Woche für Woche meine Radio-Show, wie er immer so schön sagt, ausstrahlen darf, nämlich vom Radio FFR, dem Family and Friends Radio. Also auch einem eurer Lieblingsradios. Ach, und da fällt mir ein, dass dieser Sender in dieser Woche auch Geburtstag gefeiert hat, und zwar den 14. An dieser Stelle dazu auch nochmals herzlichen Glückwunsch an das gesamte Team. Ja, und da habe ich doch glatt noch ein Geburtstagskind der Woche vergessen, nämlich den wohl bislang erfolgreichsten Sieger der Castingshow Deutschland sucht den Superstar, Alexander Klavs. Na und was könnte jetzt besser passen als sein Song Family and Friends? Vielen Dank, lieber Fred, und hier dann Happy Birthday Teil 3.

Der Titel erzählt von einer Liebe, die Kraft schenkt, Mut macht und zwei Menschen auf besondere Weise verbindet. Und mit »Könntest du in meine Träume sehen« präsentiert uns dann Norbert Köhler seinen neuen, gefühlvollen und zugleich tanzbaren Disco-Fox über Sehnsucht, große Gefühle und den Wunsch, von einem besonderen Menschen verstanden zu werden. Der Song erzählt von den Gedanken und Träumen eines Menschen, der den Mut sucht, seine Liebe endlich zu offenbaren.

Mit kein Wort davon ist wahr, erzählt uns Jürgen Reinfort jetzt gleich von einer gefährlichen Nähe zwischen zwei Menschen, die genau wissen, was sie füreinander fühlen, obwohl sie es besser nicht zulassen sollten. Sie sollten nicht allein miteinander sein, nichts tun, was sie später bereuen könnten, und eigentlich wissen beide, dass sie nur verlieren können. Doch während er versucht, den kühlen Mann zu spielen, schlägt sein Herz längst viel zu laut. Beide spüren die Gefahr und wissen, dass jederzeit alles geschehen kann. Sie wollen nichts riskieren, doch kein Wort davon ist wahr, denn der Anziehung können sie sich kaum entziehen. Doch bevor uns Jürgen Reinfort seinen brandneuen Song präsentiert, erzählt uns Daniel Johnson eine Geschichte über Liebe, Sehnsucht und die Verbindung zwischen zwei Menschen, die räumlich voneinander getrennt sind. Ich träum mich zu dir. Ein Song für alle, die einen besonderen Menschen vermissen und daran glauben, dass wahre Liebe keine Entfernung kennt.

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1: Ein etwas anderes Powerplay der Woche gibt es heute hier in dieser 150. Ausgabe von Bogarts Schlagershow. Denn ich werde immer wieder gefragt, ob ich nicht mehr von meinen eigenen Songs in meinen Sendungen spielen kann. Nun ist es ja so, dass dies zwar eine, wie man so schön sagt, Personality-Show ist, aber ich doch auch lieben Kolleginnen und Kollegen hier in den Sendungen eine Plattform geben möchte. Okay, heute mache ich da mal eine Ausnahme und stelle euch im Powerplay der Woche zwei Songs eines gewissen Ralf Bogart vor, welche in den letzten Jahren bzw. Wochen doch recht erfolgreich waren. Beginnen werde ich mit dem Song »Wenn du sie siehst«, in dem es um eine unerfüllte, vergangene Liebe geht.

Please Don't Go, das waren DJ Rufus featuring Jess Orton mit ihrer aktuellen tollen Neuinterpretation des Klassikers von Kesey and the Sunshine Band. Ja, und damit geht heute auch mal wieder ein Dankeschön an meinen Produzenten und Labelchef Jürgen Kerber alias DJ Rufus dafür, dass er mich genau vor 150 Wochen wieder ans Radiomikrofon gebracht hat und ich euch meine Sendungen seitdem Woche für Woche präsentieren darf. Ich durfte tolle Menschen kennenlernen, tolle Kolleginnen und Kollegen, die teilweise zu echten, und das ist in unserer Branche heutzutage eine Seltenheit, Freunden geworden sind. Ich habe tolle Sängerinnen kennengelernt und ihren bisherigen Weg immer verfolgt, ihre Songs in meinen Sendungen gespielt. So zum Beispiel Katja Hinze oder auch Angelika Martin aus Sachsen, sowie die in Nordrhein-Westfalen beheimatete Patricia Vivanco. Von Katja Hinze hören wir jetzt ihren Song Dein Schweigen und von Angelika Martin und Patricia Vivanco ihr Duett Komm, lass uns fliegen.

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1: Hallo lieber Ralf, hier ist der Thorsten aus Görlitz. Entschuldige bitte, dass wir jetzt so einfach deine Sendung crashen, aber Christian und auch ich, wir möchten es natürlich nicht versäumen, dir auch ganz, ganz herzlich zur 150. Ausgabe von Borats Schlagershow zu gratulieren. Wir bedanken uns für 149 Folgen, die wir bisher hören konnten. Und da haben wir mal so ein bisschen gerechnet. Das sind exakt 17.880 Sendeminuten, die wir bisher genießen durften. Okay, es sind natürlich ein bisschen mehr Sendeminuten, denn Borats Schlagershow wird ja nicht nur in einem Sender gebracht, sondern es sind ja mehrere Radios, die deine Show ausstrahlen. Und dafür möchten wir uns erstmal bei den Radios ganz, ganz herzlich bedanken, die deine Radioshow, deine Schlagershow Woche für Woche ausstrahlen. Und wir hoffen natürlich, dass in der Folgezeit noch einige Radios hinzukommen. Ja, am 27. Oktober 2023 wurde die erste Ausgabe im Schweizer Radio RBSW ausgestrahlt. Ja, und ich muss sagen, damals bei der ersten Folge hätte man wirklich nie geglaubt, dass deine Sendung so erfolgreich wird. Und wir müssen an der Stelle auch sagen, Borats Schlagershow ist immer abwechslungsreich. Sie ist immer farbenfroh, wir können viele tolle aktuelle Songs genießen, aber auch Songs aus alten Zeiten. Dann erfahren wir auch Neues aus der Schlagerwelt, können auch erfahren, wer so in den letzten Tagen Geburtstag hatte von den Künstlerinnen und Künstlern aus der Schlagerwelt. Und wir wünschen dir, lieber Ralf, natürlich weiterhin alles Liebe, alles Gute, ganz viel Schaffenskraft und natürlich ganz viel Herzblut für den deutschen Schlager. Bitte mach weiter so und wir freuen uns natürlich schon sehr auf viele weitere Ausgaben von Borats Schlagershow. Ein kleiner Musikwunsch, den hätten wir auch. In der ersten Ausgabe am 27. Oktober 2023 war auch Beatrice Egli dabei mit ihrem Song Neuanfang. Und wenn wir uns richtig erinnern, war das übrigens der allererste Titel, den du in deiner Sendung präsentiert hast. Den würden wir natürlich heute sehr gerne nochmal so als Erinnerung hören. Liebe Grüße nochmal und tschüss.
2: Hey, welche Überraschung, euch mal wieder persönlich hier im Schlagerdreier der Woche von Borats Schlagershow zu hören. Und vielen, vielen Dank für eure so herzlichen Grüße, Glückwünsche und Worte. Ihr leistet ja bereits seit Jahren und Woche für Woche einen immer entscheidenden Beitrag zur Sendung mit euren tollen Musikvorschlägen für diese eure Rubrik. Und natürlich seid ihr von Anfang an dabei und wisst daher genau, welche Songs da so alle schon in den Sendungen dabei waren. Ja, und der erste in Borats Schlagershow am 27. Oktober 2023 gespielte Song war damals tatsächlich Neuanfang von Beatrice Egli. Und natürlich erfülle ich euch gern diesen Musikwunsch, meine liebe Görlitzer Musikredaktion. Die zwei weiteren Songs für den Schlagerdreier dieser Woche steuere ich heute mal bei. Denn die beiden Kolleginnen durften wir gemeinsam kennenlernen und ich denke, wir drei mögen sie auch sehr. Zum einen meine liebe Berliner Kollegin Stefanie Simon mit ihrem Song »Nicht jeder Tag bringt Sonnenschein« und dann meine liebe Nachbarin und Freundin Denise Blum, bei der wir doch alle gern die Musik ganz laut drehen. Ja, und nächste Woche seid ihr dann wieder dran mit euren Musikvorschlägen. Heute könnt ihr euch mal entspannt zurücklehnen und genießen.
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Dann drehe ich die Musik ganz laut. Das war Denise Blum. Von ihr wird es bald auch ganz neue Musik geben, denn sie war bereits im Studio und ich bin auch schon mega gespannt, wann wir da von ihr einen neuen Song auf die Ohren bekommen. Ja, Freundschaften sind in unserem Business leider sehr, sehr selten. Umso mehr freut es mich immer wieder, wenn ich meine liebe Kollegin und gute Freundin Niki Schubert treffe, mit ihr telefoniere oder mich mit ihr einfach über alles Mögliche austausche. Niki besitzt eine unglaubliche Lebensfreude und Energie, quasi pure Energie, und diese spiegelt sich nicht nur in ihren zahlreichen Songs und bei ihren Auftritten wider. Und sehr gern stehe ich auch im Kontakt mit der lieben Sabrina Soler, welche in Kürze aus meiner Nachbarschaft nach Bayern zieht, aber wir werden uns sicherlich nicht aus den Augen verlieren. Von Sabrina Soler dann im Anschluss an Niki Schubert, ihr aktueller Song Filmreif verliebt.

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1: Dass man zu seinem Kuchen unbedingt Schlagsahne haben sollte. Zumindest wenn man Mathilde, Ottilie, Marie oder Liane heißt. Davon sang im Sommer 1976 der österreichische Sänger und Entertainer Udo Jürgens. Komponiert wurde Aber bitte mit Sahne von Udo Jürgens auf einem Blüthner Flügel, den er als Gage für seine Auftritte in der DDR erhalten hatte. Der Liedtext stammt von Eckart Hachfeld und Wolfgang Spahr. Wegen des Textes zweifelte Udo daran, ob das Stück seinen weiblichen Fans gefallen würde, und wegen der letzten Strophe wurde Udo Jürgens seinerzeit Gotteslästerung vorgeworfen und das Lied von einigen Radiosendern nicht gespielt. Heute gehört Aber bitte mit Sahne zu den bekanntesten und beliebtesten Songs von Udo Jürgens. Erstmals veröffentlicht am 21. Juni 1976 auf Ariola.

Mein lieber Labelkollege Uli Schwinge war das soeben mit seinem tollen Song »Weil es hier schöner ist«. Und weil es in Thüringen ebenfalls schöner ist, verlassen auch zwei liebe Kolleginnen ihre Heimat nicht und wenn dann nur, um zu ihren Auftritten zu reisen oder eine Abenteuerreise zu unternehmen, so wie Berit Finke, welche Anfang des Jahres mit dem Rucksack durch Australien zog und aus dieser Zeit stammt ihr toller Song »Herz auf Abenteuer«, welchen wir gleich von ihr hören werden. Und meine liebe Kollegin Lucy P., ebenfalls aus Thüringen, wird, und da bin ich mir ganz sicher, auch weiterhin ihren musikalischen Weg gehen, auch wenn sie in der Sommerhitparade von Immer wieder sonntags nicht gewinnen konnte. Durchaus aber die Siegerin der Herzen in der vorletzten Sendung ist. Lucy P. lebt ihren Traum und arbeitet derzeit fleißig an neuen Projekten, neuen Songs und auch an einem ersten eigenen Konzert. Ich denke, wir werden noch viel von der hübschen Sängerin hören. Gib mir mehr als ein Vielleicht. Der aktuelle Song von Lucy P.

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1: Teil 2 vom Powerplay der Woche in dieser 150. Ausgabe von Bogarts Schlagershow mit einem Song, zu dem die Fachpresse schrieb: Er feiert mit diesem Song die Magie des Moments. Ein Song voller Gefühl, Energie und Lebenslust. Mehr als nur ein weiterer Titel im Repertoire von Ralf Bogart ist er eine Erinnerung daran, wie kraftvoll und verändernd ein einziger Moment sein kann. Besonders dann, wenn man ihm erlaubt, alles auf den Kopf zu stellen. Na, Song erkannt? Natürlich, hier ist Ein Augenblick.

Auch eine sehr liebe Kollegin, welche es leider nicht ins Finale der Sommerhitparade der ARD-Sendung Immer wieder sonntags geschafft hat, von der wir aber, und da bin ich mir auch sicher, noch ganz viel hören werden. Anna-Karina Henke und ihr Liebeselixier war das. Wie gesagt, ich habe durch meine Sendungen viele tolle Kolleginnen und Kollegen kennengelernt, welche auch immer wieder ein liebes Wort haben, wenn ich ihre Songs hier für euch spiele. So wusste ich vor ein paar Jahren noch nicht, dass meine Berliner Kollegin Karina Klüber die Zwillingsschwester von Sabrina Westwind ist. Beide Ladies haben sich seit Jahren in der Schlager- und Country-Szene etabliert und standen auch schon gemeinsam auf der Bühne. Wer die Zwillinge noch nicht kennt, hier ist zunächst Karina Klüber mit Für immer Ti amo und dann Sabrina Klüber, also mit dem Künstlernamen Westwind. Sie singt uns dann von den Helden des Lebens.

Helden des Lebens, so wie gerade von Sabrina Westwind besungen, sind meine lieben Kolleginnen und Kollegen bei euren Lieblingssendern vielleicht nicht unbedingt alle, aber sie sind auf jeden Fall meine oder auch eure Helden. Denn ganze Teams sorgen sich Woche für Woche darum, dass meine Sendungen zu euch in die Radios kommen. Ein herzliches Dankeschön geht deshalb heute an alle lieben Kollegen und Freunde vom Radio Berner Schlagerwelt in der Schweiz mit dem lieben Ladi und der lieben Tanja. An Charlie und Nadi vom Flammenherzradio aus Saarbrücken. An das Team von Radio FFR, dem Family and Friends Radio, unter anderem mit dem lieben Fred und der lieben Angie. Und natürlich auch an den quasi jüngsten Sender Schlager Max Radio an der Ostsee und dem lieben Enrico. Euch allen ein herzliches Dankeschön. Ich sage es mal mit Roland Kaiser. Gut, dass ihr da seid.

0: Ja, manchmal vergeht die Zeit einfach viel zu schnell, denn wir sind schon am Ende dieser 150. Ausgabe von Bogarts Schlagershow angekommen. An dieser Stelle an euch alle, die ihr teilweise schon seit der ersten Ausgabe Woche für Woche meine Sendungen hört, ein ganz liebes Dankeschön für eure Treue und eure Unterstützung. Mittlerweile sind wir doch zu einer tollen großen Radiofamilie herangewachsen und darauf können wir doch alle stolz sein. Vielen lieben Dank an jeden einzelnen von euch, Fans, Freunde, Familie, Kolleginnen und Kollegen. Ohne euch hätte es Bogarts Schlagershow heute nicht schon zum 150. Mal gegeben. Vielen lieben Dank. Ich wünsche euch nun ein schönes Wochenende, freue mich natürlich schon auf die kommende Sendung und bis dahin bleibt oder werdet gesund, lasst euch nicht ärgern, passt wie immer gut auf euch und eure Lieben auf und natürlich, und das heute zum 150. Mal, bleibt im Rhythmus. Danke und alles Liebe, euer Ralf Bogart.
1: Na, das war ja nun endlich mal eine gute Show.
2: Das heißt, wir werden hoffentlich nicht mehr herkommen müssen.

0: Schöne Soulmusik von The Adlibs, das war The Boy from New York City, also der Junge aus New York. Und ich bin natürlich nicht der Junge aus New York, sondern ich bin der DJ aus Bad Salzuflen. Um genau zu sein, euer Moderator aus Bad Salzuflen in der Sendung Goldrausch. Ich freue mich, dass ihr heute wieder eingeschaltet habt zu einer Stunde mit Oldies, die älter sind als 25 Jahre, also vorwiegend aus den 60ern, den 70ern und aus den 80ern stammen. Ich wünsche euch einen guten Empfang und viel Spaß beim Zuhören.
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Die Band America mit ihrem Song You Can Do Magic aus dem Jahre 1982. Und in diesem Jahr, da war für viele der Computer auch noch reine Magie. In diesem Jahr kam übrigens der Commodore 64 auf den Markt. Und das US-Magazin Time wählte den Computer damals zur Maschine des Jahres. Und es gab noch mehr gute Musik im Jahre 1982. Dieser Song, der hat mir besonders gut gefallen. Hier sind Daryl Hall und John Oates mit Maneater.

Nicht ohne Grund ist ja für viele die Musik aus den 80ern die beste Musik aller Zeiten. Dieser Song könnte mit dazu beigetragen haben. Das waren Daryl Hall und John Oates mit ihrem Song Man Eater. Könnt ihr euch noch an das Jahr 1963 erinnern? Nein, damals noch gar nicht auf der Welt gewesen. Nun, ich schon. Und deswegen kann ich mich auch noch ganz genau daran erinnern, dass es im Jahre 1963 Gewitter gegeben hat und es hat geregnet und der Rhythmus des Regens, der klingt bei mir immer noch im Ohr. 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

The Cascades mit The Rhythm of the Rain. Und man hat es gut gehört, der Rhythmus des Regens, der hat sich seit dem Jahre 1963, als dieser Song in den Charts stand, bis heute nicht geändert. Regen hat es auf jeden Fall gegeben damals und es gab auch etwas ganz Neues, nämlich etwas, das heute mittlerweile schon wieder so ein bisschen in Vergessenheit geraten ist, nämlich die Firma Philips, die erfand damals den Kassettenrekorder mit den dazugehörigen Kompaktkassetten. Genau, das sind die Dinger, die man immer so schön mit einem Bleistift weiterspulen konnte, wenn mal irgendetwas nicht so richtig funktionierte. Und es gab natürlich auch noch mehr gute Musik damals im Jahre 1963. Hier ist ein weiterer Diamant aus diesem Jahr. Diamonds! Radio, go, go! Please, please me, und das tun die Beatles garantiert.

0: Please, Please Me von den Beatles. Und für die jüngeren Zuhörerinnen und Zuhörer sollte ich noch sagen, dass die Beatles eine Band gewesen ist, die in den 60er Jahren bis zum Jahre 1970 ganz prima Musik gemacht hat.
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0: Die Songs aus den 60ern, die sind besonders golden. Das war das Sir Douglas Quintett mit She's About a Mover. Und auch Folkmusik erfreute sich damals großer Beliebtheit. Hier ist Donovan Leitch, kurz Donovan genannt, mit Catch the Wind.
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0: 1972, da fanden die letzten beiden Mondlandungen mit Apollo 16 und Apollo 17 statt und auch Elton John war in Sachen Raumflug unterwegs und zwar als Astronaut, als Rocketman.
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0: Gerade noch im Jahre 1972 gewesen und schon sind wir im Jahre 1967.

Penny Lane, das waren die Fab Four aus Liverpool, die sich Beatles nannten. Und wie heißt es doch so schön, wer A sagt, der muss auch B sagen. Für mich bedeutet das, wenn ich die Beatles spiele, dann muss ich natürlich auch die Rolling Stones spielen. Und hier sind sie, ebenfalls mit einem Song aus dem Jahre 1967. Hier ist Ruby Tuesday.

0: Ruby Tuesday, und das war der Beweis dafür, dass die Rolling Stones nicht nur Krach machen konnten, sondern dass sie auch wussten, wie man das Wort Melodie buchstabiert und was es bedeutet. Ein sehr schöner Song.
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0: Und bei manchen Songs aus den 60ern, da muss man heute ja schon erklären, worum es da geht. Denn Internet gab es ja damals noch nicht und deswegen musste man E-Mails, SMS und WhatsApp-Nachrichten damals noch etwas anders schreiben, nämlich als Brief, als Letter.

The Letter, ein Song von den Boxstops, und heute würden sie wahrscheinlich singen My Baby Just Wrote Me an E-Mail statt My Baby Just Wrote Me a Letter. Yesterplay. Die Zeiten ändern sich, aber die gute Musik, die bleibt, die kann uns keiner nehmen. Die hören wir auch heute noch gerne. Hier sind die Supremes. Yeah.

0: Das waren die Supremes mit einem Happening. Und unser Happening, das heißt natürlich heute Goldrausch. Heute mit Golden Oldies aus dem Jahre 1972, haben wir vorher schon gehört. Und im Moment sind wir im Jahre 1967.
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0: Und da schaue ich immer gerne nach, ob Drafi Deutscher nicht in dem Jahr, das an der Reihe ist, einen guten Schlager hatte. Hatte er im Jahre 1967 und der Song ist ein Beweis dafür, dass man in der Vergangenheit auch schon gerne über die davorliegende Vergangenheit gesungen hat. Old, old Germany. Hier ist Drafi Deutscher.

0: Enrico Caruso hat den Song im Jahre 1916 als allererster als Schallplatte auf den Markt gebracht und das war die englischsprachige Version von Oh Sole Mio, Elvis Presley und It's Now or Never.
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0: Ja, wirklich beneidenswert, die Musik der 80er Jahre, die braucht gar nichts dafür zu tun. Sie bleibt automatisch für immer jung und da können wir Menschen nicht mithalten. Es gibt zwar so einige Mittelchen, die angeblich helfen sollen. Eins soll ja sein, wenn man durch den Regen läuft, wird man etwas jünger. Naja, wer dran glaubt, lassen wir es mal regnen. Hier sind Jermaine Jackson und Pia Sedora.

Jermaine Jackson und Pia Sodora, When the Rain Begins to Fall. Und bei einem Gewitter, da können die Wassertropfen ja auch schon mal zu Hagelkörnern gefrieren. Dann fällt Hagel, aber dass aus den Regentropfen Männer werden, das habe ich persönlich noch nicht erlebt. Die Weather Girls offensichtlich schon, denn sie singen It's Raining Men.

die Weather Girls und It's Raining Men. Und hier bei uns, da wird es auch bald wieder Golden Oldies regnen, das ist versprochen. In der Sendung Goldrausch mit mir, mit Eckhard Hannibal Heuermann aus dem Studio in Bad Salzuflen. Aber ein Blick auf die Uhr zeigt mir, dass ich mich jetzt tatsächlich beeilen muss, denn meine Sendezeit ist vorüber. Bis zum nächsten Goldrausch, macht's gut, tschüss, bye bye. 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Yeah.

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1: Im Studio Dirk Justus. München hat im Rennen um die deutsche Olympiabewerbung knapp die Nase vorn. Zu dem Schluss kommt eine Kommission des Deutschen Olympischen Sportbunds. Sie hat die Bewerbungen von München, Berlin und Rhein-Ruhr geprüft. Wer sich am Ende bewerben darf, wird Samstag entschieden. Berlin etwa will auch mit Leipzig ins Rennen gehen. Der Sportbürgermeister der sächsischen Stadt, Heiko Rosenthal, ist immer noch überzeugt.
2: Die Infrastruktur, die da ist, das Olympische Dorf, was da ist, die Organisation des Verkehrs, der Spiele und natürlich auch, wie sieht es aus, Sportlerinnen und Sportlern, die Olympioniken sind, an der Stelle auch gute Olympische Spiele zu garantieren. Das alles beinhaltet das Berlin-Plus-Konzept und deshalb glaube ich sehr daran, dass auch hier die Fachlichkeit überzeugt.
1: Trotz der schweren Wahlpleiten stellt sich die Unionsfraktion im Bundestag hinter Kanzler Merz. In einer Sondersitzung räumte er eigene Fehler ein. Gleichzeitig will Merz seinen Reformkurs fortsetzen. Zuletzt hatten Abgeordnete den Führungsstil und seine Politik kritisiert. Der Vizechef der CDU-CSU-Fraktion Matthias Mittelberg sagte nach der Sitzung im Ersten:
3: Da hat sich auch keiner zurückgehalten. Auch Skepsis in der Partei gegenüber dem Bundeskanzler wurde klar und offen angesprochen. Und trotzdem hat der Bundeskanzler die Fraktion hinter sich.
1: Am Abend haben sich Vertreter von Schwarz-Rot im Kanzleramt getroffen, um über den Reformkurs zu beraten, etwa bei Pflege und Rente. Die Bundesregierung hat den Tankrabatt auf den Weg gebracht. Noch in dieser Woche sollen Bundestag und Bundesrat darüber abstimmen. Ab Anfang Oktober sollen Benzin und Diesel dann um 17 Cent pro Liter günstiger werden. So einen Rabatt hat es im Mai und Juni schon einmal gegeben. Große Ankündigungen von US-Präsident Trump bei der UN-Vollversammlung. Er hält ein Abkommen zwischen Russland und der Ukraine in naher Zukunft für möglich. Außerdem geht er von einem Friedensabkommen mit dem Iran nach den US-Kongresswahlen Anfang November aus. Viele neue Winterreifen sind nicht zu empfehlen. Der ADAC hat 32 Modelle für Klein- und Mittelklassewagen getestet. Knapp die Hälfte kriegt nur das Urteil ausreichend oder sogar mangelhaft, weil sie nicht sicher genug sind. Überwiegend sind es günstige Reifen. Vereinzelt sind aber auch Markenprodukte durchgefallen.
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4: Mit KI-Support. Wolkig ist es erstmal und im Nordwesten werden die Wolken später noch mehr. An der Nordseeküste kann es am Nachmittag und Abend auch regnen. Vereinzelt sind Gewitter dabei. Sonst bleibt's nach etwas Nebel am Morgen meistens trocken und später kommt die Sonne raus. Die Höchstwerte liegen bei 17 bis 24 Grad. Morgen bleibt's oft trocken mit Wolken. Später kann im Südosten Regen mit einzelnen kräftigen Gewittern dazukommen, maximal bis 24 Grad.

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Buonasera signorina, un disagio Natile, buonasera signorina, signori e signore, Natile ganz klar, alle zusammen begrüße ich ganz ganz herzlich zu der Wiedergrüßung Melodie. Und dort fangen Natile Spitz mit Italianità und das kommt dann nicht umsonst. Ich bin nämlich gerade in der Ferien gewesen. Ich bin nämlich gerade in Südtirol gewesen. Und ihr wisst alle, Südtirol ist meine zweite Heimat. Ach, ich finde es immer schön, man kann so Batterien aufladen, wenn man mal ein paar Tage wegfährt, vom Alltag weg und dann wieder zurückkommt in die Heimat, in die Arbeit und ja, noch vieles mehr. Aber jetzt gerade bin ich wieder frei beim Mikrofon und ich freue mich, ganz, ganz ehrlich, weil es gibt viel gute Musik. Aber jetzt gibt es erst einmal eine Erinnerung an Südtirol. Das S von Südtirol spielt von der Südtiroler Spitzbub und am Mikrofon natürlich wie immer in den 90 Minuten, Amy Vanessa Grant.

die Südtiroler Spitzbaum und Schüssel da der Grund, warum dass ich so gar in Südtirol bin. Wir haben eine wunderbare Freundschaft geschlossen vor vielen, vielen Jahren und sie haben mich musikalisch viele Jahre begleitet, muss ich sagen. Sie waren Vorbilder und ich habe viel gelernt von ihnen, vor allem was den Gesang anbelangt, da habe ich mich wirklich eine, ja, verbessern. Genauso, wenn man die Leidenschaft so leben soll. Habe ich immer schon mehr gehabt, aber habe es noch keine verfeinern, weil eben Südtirol Spitzbaum, beziehungsweise der Sänger von der Südtirol Spitzbaum, genauso Liebe zur Musik hat, wie ich eben. Wir bleiben musikalisch jetzt gerade in Südtirol und geht zur Belsi, eine Interpretin, die kaum mehr auf der Bühne steht, weil sie private Prioritäten hat. Bellamy.

0: Wir sind eine große Familie. Hier der Andy Borg in seiner Version. Und wenn man musikalisch unterwegs ist und wenn man vor der Bühne steht mit mehreren Kollegen oder alleine und dann aufs Publikum darf schauen, ins Publikum darf schauen, mit dem Publikum schöne Stunden erleben, dann ist man wirklich eine große Familie. Und dann Publikum noch eigene Lieder oder Lieder von einem mitsingen. Was will man weh? Was gibt es denn noch Schöneres? Eigentlich gar nichts. Wunderschön. Jetzt, meine lieben Leute, habe ich eine neue Vorstellung. Gerade Iggy Trudel vor einigen Tagen hier bei Ischi Melodie und zwar der Titel von der Francine Jordi. Wir sind doch gewöhnlich wirklich alle so, wir schauen auf die andere Person oder auf die andere Leute. Was sind sie mehr? Was geht es ihnen noch besser? Was wollte ich gerne? Warum habe ich das nicht? Und warum hat der das? Und so weiter. Aber wenn man die Person ganz genau kennt, dann weiss man euch, euch da ist nicht immer nur alles Sonnenschein. Euch die haben manchmal eine Achterbahn fort im Leben. Euch da gibt es Positives und Negatives. Manche wären so gern wie du. Ein richtiger Mutmacher-Song. Und Francine Jordi weiss natürlich, von was das sie singt. Herzlich willkommen mit einer ganz tollen Melodie, ganz tolles Lied hier bei Ischi Melodie. Mutmacher-Song. Andere wären so gern wie du. Francine Jordi.
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eine wunderschöne Melodie und sicherlich nicht das letzte Mal gehört. Andere wären so gern wie du ein richtiger Mutmachsong von der Frau Signordi. Und weiter geht's gerade mit der nächsten, die ich vorstelle, bei Ischi Melodie. Marcella Alexander und Wally Schneider sind ja viel zusammen musikalisch unterwegs. Aber jetzt haben sie mal ein Lied zusammen aufgenommen. Menschen wie du und ich.

Marcello Alexander und Wally Schneider mit einem schönen Titel «Menschen wie du und ich». Neuvorstellung hier bei Easy Melodie. Und mit neuen Melodien, da geht es gerade weiter. Im Dreierpack. Und zwar Roberto Brigante und Tom Lee. Musica e libertà. Musik ist Freiheit. Ja, kann ich nur zustimmen. Und dann geht es weiter mit dem Steffen Kohl. Diese Rose blüht für dich ein Leben lang. Und zu guter Schluss und zu guter Letzt in diesem Dreierpack der Chris Herz. Ich bin und bleibe ein Asphalt-Cowboys. Viele, viele Neuvorstellungen hier bei Ischem Sander, bei Ische Melodie.

Ja, das Trierpark voller Neuvorstellungen. Und genau das Trierpark hat eins gezeigt. Musikanten, die nicht verschiedener sind, nicht vielfältiger sind. Und sie passt einfach gut zusammen. Vom Schlager zum Country. Einfach alles. Das ist schön. Und das muss ich ganz ehrlich sagen, passt mir wunderbar. Wir gehen weiter mit dem alten Klassiker, den ihr alle zusammen kennt. Angela Neubauer singt ihn zwar, aber im Original ist er von der Claudia Jung und Richard Kleidermann. Je t'aime, mon amour.

Fantasy, ein weißes Boden mit einer Melodie, will ich eben schon ein bisschen Lust machen auf den Sommer. Wäre schließlich der 1. Mai, der Tag zur Arbeit. Viele haben frei, viele sind aber arbeiten. Und ja, Mai ist ein schöner Tag. Mai ist der Wundermonat, Mai ist der auch ein Monat der Liebe und so weiter. Also man weiß ja nicht, und da darf man so ein bisschen recht einstimmen auf den Sommer, auf die Liebe. Dein Lächeln ist die Sonnenschein. Lachen soll man, lachen tut gut. Und mit Lachen kann man Herzen erobern. Das meinen sicher euch Sigrid und Marina.

Ja, wer die Stimme erkannt hat, der weiß. Es sind gerade nur mal die Südtiroler Spitzbuben, Costa Amore. Und zu dem Titel haben sie mal ein Video gedreht, und zwar am schönen, schönen Gardasee, ganz genau in Limone. Wer von euch ist schon mal am Gardasee gewesen? Ich kann es nur empfehlen. Wunderschön. Aber ja, wenn man sich mal so ein bisschen wohlfühlt, sehr wohlfühlt und ein bisschen verliebt, verliebt vielleicht, dann kann es sein, dass es aus einem speziellen Grund kommt. Nämlich vom Sommerwein. Das kommt vom Sommerwein. Hier ist die Gruppe 10.